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1: Ich bin Hendrik Daum. Die USA, Dänemark und Grönland haben im Streit um die Arktisinsel überraschend eine Grundsatzeinigung erzielt. In New York soll kommende Woche ein Abkommen unterschrieben werden, das die Sicherheitszusammenarbeit in der Arktis und im Nordatlantik stärkt. US-Präsident Trump spricht von weitreichenden Befugnissen der USA für den Schutz Grönlands, während Dänemark die Souveränität Grönlands ausdrücklich bestätigt sieht. Grönland ist weitgehend autonom, gehört aber zum Dänischen Königreich. In München beginnt heute das 191. Oktoberfest. Um Punkt 12 Uhr eröffnet zum ersten Mal der neue Oberbürgermeister Dominik Krause die Wiesen mit dem traditionellen O-Zapft-Is. Bis zum 4. Oktober werden rund 6 Millionen Besucher erwartet. Nach der gefährlichen Überfüllung im vergangenen Jahr wurde das Sicherheitskonzept verschärft. KI-gestützte Kameras sollen jetzt große Menschenansammlungen frühzeitig erkennen.
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1: Ich bin Hendrik Daum. Angesichts der hohen Spritpreise hat sich die Bundesregierung jetzt auf Entlastungen für Autofahrer geeinigt. Zunächst soll es wieder einen Tankrabatt geben. Das heißt konkret, die Steuern pro Liter Benzin und Diesel werden um 17 Cent gesenkt, und zwar vom 1. Oktober bis Ende Dezember. Die Kosten dafür in Höhe von etwa 2,5 Milliarden Euro werden sich Bund und Länder teilen. Außerdem soll spätestens zum Jahreswechsel dann ein Spritpreisdeckel kommen, also eine Obergrenze für Preise von Benzin und Diesel. Diese Preisobergrenze soll sich an der Entwicklung des Ölpreises orientieren. In München beginnt heute das 191. Oktoberfest. Um Punkt 12 Uhr eröffnet zum ersten Mal der neue Oberbürgermeister Dominik Krause die Wiesen mit dem traditionellen O-Zapft-Is. Bis zum 4. Oktober werden rund 6 Millionen Besucher erwartet. Nach der gefährlichen Überfüllung im vergangenen Jahr wurde das Sicherheitskonzept verschärft. KI-gestützte Kameras sollen jetzt große Menschenansammlungen frühzeitig erkennen. Seit Monaten erhebt US-Präsident Trump ja Ansprüche auf die Arktisinsel Grönland und drohte sogar mit der Übernahme der Insel. Jetzt verkündeten die USA, Dänemark und Grönland überraschend einen Durchbruch in dem Streit und kündigen an, bereits in der kommenden Woche ein Abkommen zu unterzeichnen. Aus Washington, Tina Eck.
2: Trump hatte etwas voreilig von einem schon besiegelten Abkommen geschrieben. Die USA könnten fortan tun, was immer nötig sei, um Grönland zu verteidigen, postete Trump. Man habe dauerhafte Kontrolle über die Sicherheit und alle anderen Belange in Grönland. Die dänische Regierung teilte mit, die Vereinbarung respektiert die Souveränität des dänischen Königreichs und die Selbstbestimmung der Grönländer.
1: Einen Tag vor den Landtagswahlen in Mecklenburg-Vorpommern und Berlin ist noch offen, wer jeweils stärkste Kraft werden könnte. In Mecklenburg-Vorpommern kommt die SPD laut der letzten Umfrage auf 37%, die AfD liegt nur einen Punkt dahinter. In Berlin führt die Linke mit 22% knapp vor der CDU. Die Ergebnisse könnten auch Bundeskanzler Merz weiter unter Druck setzen. Der FC Bayern hat seine Fans am Vorabend des Wiesnauftakts in der heimischen Arena schon mal in Bierzeltstimmung gebracht. Die Münchner schenkten in ihren kunterbunten Wiesentrikots Union Berlin beim 7:0 kräftig ein.
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1: Ich bin Hendrik Daum. Angesichts der hohen Spritpreise hat

0: Grenze soll sich an der Entwicklung des Ölpreises orientieren. In München beginnt heute das 191. Oktoberfest. Um Punkt 12 Uhr eröffnet zum ersten Mal der neue Oberbürgermeister Dominik Krause die Wiesen mit dem traditionellen O-Zapft-Is. Bis zum 4. Oktober werden rund 6 Millionen Besucher erwartet. Nach der gefährlichen Überfüllung im vergangenen Jahr wurde das Sicherheitskonzept verschärft. KI-gestützte Kameras sollen jetzt große Menschenansammlungen frühzeitig erkennen.
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1: Ich bin Hendrik Daum. Alle Blicke richten sich heute nach München, denn das größte Volksfest der Welt beginnt. Das 191. Oktoberfest. Um Punkt 12 Uhr eröffnet zum ersten Mal der neue grüne Oberbürgermeister Dominik Krause die Wiesen mit dem traditionellen O-Zapft. Ist sein Ziel heute 2 bis 3 Schläge, aber Krause bleibt entspannt.
2: Da habe ich schon häufig genug gesehen, dass es keinen Druck mehr sozusagen zusätzlich gibt. Ganz im Gegenteil, ich freue mich drauf, dass die Wiesn losgeht und ich freue mich auch, dass es mit einem gemeinsamen Statement wieder von Freistaat und Stadt dann ist.

0: und ich dem Ministerpräsidenten die erste Maske übergeben darf.
1: Bis zum 4. Oktober werden rund 6 Millionen Besucher aus aller Welt erwartet. Der Tankrabatt kommt zurück. Bund und Länder haben sich darauf geeinigt, Autofahrer wegen der hohen Spritpreise erneut mit diesem Rabatt zu entlasten. Er soll von Anfang Oktober bis zum Jahresende gelten. Außerdem ist ab Januar auch ein Spritpreisdeckel geplant. Diana Kramer berichtet.
2: Wie schon im Mai und Juni könnte die Entlastung für Autofahrer bei 17 Cent je Liter Kraftstoff liegen, wenn die Steuersenkung auch voll weitergegeben wird. Die Kosten von insgesamt 2,5 Milliarden Euro sollen zwischen Bund und Ländern 50-50 aufgeteilt werden. Beim Spritpreisdeckel, der dann spätestens zu Beginn des nächsten Jahres kommen soll, legt der Staat eine Obergrenze für den maximal zulässigen Verkaufspreis von Benzin und Diesel fest.
1: Wegen der Gefahren von künstlicher Intelligenz will der US-Bundesstaat Kalifornien eine Art Notschalter prüfen. Es geht um einen Kill-Switch, also einen Mechanismus, der ein KI-System bei Gefahr stoppt. Zuletzt waren mehrere von ihnen selbstständig in fremde Systeme eingedrungen. Daher gibt es die Sorge, dass KI künftig nicht mehr beherrscht werden kann. Viele große KI-Unternehmen sind in Kalifornien angesiedelt. Der FC Bayern hat seine Fans am Vorabend des Wiesnauftakts in der heimischen Arena schon mal in Bierzeltstimmung gebracht. Die Münchner schenkten in ihren kunterbunten Wiesentrikots Union Berlin beim 7:0 kräftig ein und auch Jamal Musiala traf.
3: Ich fühle mich sehr gut. Jeden Spiel ist ein Schritt nach vorne. Ich weiß, da gibt es noch Schritte, wo ich machen kann, aber wieder 90 Minuten ist ein super Gefühl. Habe ich lange jetzt nicht gemacht und ich freue mich auf, was weiterkommt.
1: Jamal Musiala bei Sky Sport.
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1: Ich bin Hendrik Daum. Alle Blicke richten sich heute nach München, denn das größte Volksfest der Welt beginnt. Das 191. Oktoberfest um Punkt 12 Uhr eröffnet zum ersten Mal der neue grüne Oberbürgermeister Dominik Krause. Die Wiesen mit dem traditionellen O-Zapft ist sein Ziel heute. 2 bis 3 Schläge, aber Krause bleibt entspannt.
2: Da habe ich schon häufig genug gesehen, dass es keinen Druck mehr sozusagen zusätzlich gibt. Ganz im Gegenteil, ich freue mich drauf, dass die Wiesn losgeht und ich freue mich auch, dass es mit einem gemeinsamen Statement wieder von Freistaat und Stadt dann ist.

0: ich dem Ministerpräsidenten die erste Maske übergeben darf.
1: Bis zum 4. Oktober werden rund 6 Millionen Besucher aus aller Welt erwartet. Der Tankrabatt kommt zurück. Bund und Länder haben sich darauf geeinigt, Autofahrer wegen der hohen Spritpreise erneut mit diesem Rabatt zu entlasten. Er soll von Anfang Oktober bis zum Jahresende gelten. Außerdem ist ab Januar

0: Benzin- und Dieselfest.
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1: Ich bin Hendrik Daum. Einen schönen guten Morgen. Angesichts der hohen Spritpreise hat sich die Bundesregierung auf Entlastungen für Autofahrer geeinigt. Zunächst soll es wieder einen Tankrabatt geben, das heißt konkret, die Steuern pro Liter Benzin und Diesel werden um 17 Cent gesenkt, und zwar vom 1. Oktober bis Ende Dezember. Außerdem soll spätestens zum Jahreswechsel dann ein Spritpreisdeckel kommen, also eine Obergrenze für Preise von Benzin und Diesel. In München beginnt heute das 191. Oktoberfest. Um Punkt 12 Uhr eröffnet zum ersten Mal der neue Oberbürgermeister Dominik Krause die Wiesen mit dem traditionellen O-Zapft-Iss. Bis zum 4. Oktober werden rund 6 Millionen Besucher erwartet. Aus München Joshua Heise.
2: Die heißeste Frage, die wir uns stellen, ist natürlich, wie viele Schläge wird Oberbürgermeister Dominik Krause beim traditionellen Anstich im Schottenhammelfestzelt brauchen? Er hat jedenfalls fleißig geübt.
3: Bisher waren es immer 2, aber ich will die Latte jetzt nicht zu hoch legen, also 2 bis 3 ist das Ziel.
2: Neben einigen neuen Fahrgeschäften hat die Stadt auch ihr Sicherheitskonzept aktualisiert. Mehr Kameras und KI-Hitzekarten sollen helfen, um eine kurzzeitige Schließung des Festgeländes wie letztes Jahr zu vermeiden.
1: Der Streit über die Zukunft der autonomen dänischen Insel Grönland ist offenbar beigelegt. Die USA, Dänemark und Grönland haben einen Durchbruch verkündet.

0: Und laut US-Präsident Trump gewährt das Abkommen den Vereinigten Staaten die dauerhafte Kontrolle über die Sicherheit Grönlands. Dänemarks Regierungschefin Frederiksen betonte, die Vereinbarung erkenne die Souveränität des dänischen Königreichs an. Einen Tag vor den Landtagswahlen in Mecklenburg-Vorpommern und Berlin ist noch völlig offen, wer jeweils stärkste Kraft werden könnte. In Mecklenburg-Vorpommern kommt die SPD laut der letzten Umfrage auf 37%. Die AfD liegt nur einen Punkt dahinter. In Berlin führt die Linke mit 22%, knapp vor der CDU. Der FC Bayern hat seine Fans am Vorabend des Wiesnauftakts schon mal in Bierzeltstimmung gebracht. Die Münchner schenkten in ihren kunterbunten Wiesentrikots Union Berlin beim 7:0 kräftig ein.
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1: Ich bin Hendrik Daum, einen schönen guten Morgen. Angesichts der hohen Spritpreise hat sich die Bundesregierung auf Entlastungen für Autofahrer geeinigt. Zunächst soll es wieder einen Tankrabatt geben, das heißt konkret, die Steuern pro Liter Benzin und Diesel werden um 17 Cent gesenkt, und zwar vom 1. Oktober bis Ende Dezember. Außerdem soll spätestens zum Jahreswechsel dann ein Spritpreisdeckel kommen, also eine Obergrenze für Preise von Benzin und Diesel. In München beginnt heute das 191. Oktoberfest. Um Punkt 12 Uhr öffnet zum ersten Mal der neue Oberbürgermeister Dominik Krause die Wiesen mit dem traditionellen O-Zapft. Bis zum 4. Oktober werden rund 6 Millionen Besucher erwartet. Aus München Joshua Heise.
2: Die heißeste Frage, die wir uns stellen, ist natürlich, wie viele Schläge wird Oberbürgermeister Dominik Krause beim traditionellen Anstich im Schottenhammelfestzelt brauchen? Er hat jedenfalls fleißig geübt.
3: Bisher waren es immer zwei, aber ich will die Latte jetzt nicht zu hoch legen, also 2 bis 3 ist das Ziel.
2: Neben einigen neuen Fahrgeschäften hat die Stadt auch ihr Sicherheitskonzept aktualisiert. Mehr Kameras und KI-Hitzekarten sollen helfen, um eine kurzzeitige Schließung des Festgeländes wie letztes Jahr zu vermeiden.
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4: Ich bin Stefan Schütz. Guten Morgen. Jetzt steht fest, Autofahrer werden wegen der hohen Spritpreise erneut mit einem Tankrabatt entlastet. Start ist Anfang Oktober bis Jahresende. Außerdem ist ab Januar erstmals ein Spritpreisdeckel geplant. Der Höchstpreis ist noch unklar. Diana Kramer berichtet.
5: Wie schon im Mai und Juni könnte die Entlastung für Autofahrer bei 17 Cent je Liter Kraftstoff liegen, wenn die Steuersenkung auch voll weitergegeben wird. Die Kosten von insgesamt 2,5 Milliarden Euro sollen zwischen Bund und Ländern 50-50 aufgeteilt werden. Beim Spritpreisdeckel, der dann spätestens zu Beginn des nächsten Jahres kommen soll, legt der Staat eine Obergrenze für den maximal zulässigen Verkaufspreis von Benzin und Diesel fest.
4: Die USA, Dänemark und Grönland haben im Streit um die Insel einen Durchbruch verkündet. Laut Präsident Trump erhalten die USA die Kontrolle über Grönlands Sicherheit. Dänemarks Regierungschefin Frederiksen betont, die Vereinbarung erkenne die Souveränität Dänemarks an. Trump sieht die rohstoffreiche Arktisinsel durch Russland und China bedroht. Er hatte immer wieder damit gedroht, Grönland zu annektieren. Wegen der Gefahren von künstlicher Intelligenz will der US-Bundesstaat Kalifornien eine Art Notschalter prüfen. Es geht um einen Kill-Switch, also einen Mechanismus, der ein KI-System bei Gefahr stoppt. Denn nach mehreren Zwischenfällen gibt es die Sorge, dass KI künftig nicht mehr beherrscht werden kann. Viele Blicke richten sich später nach München, wo das größte Volksfest der Welt beginnt. Das mittlerweile 191. Oktoberfest um Punkt 12 eröffnet zum ersten Mal der neue grüne Oberbürgermeister Dominik Krause die Wiesen mit dem traditionellen O-Zopf ist. Sein ambitioniertes Ziel, möglichst 2 Schläge. Bis zum 4. Oktober werden rund 6 Millionen Besucher aus aller Welt erwartet. Der FC Bayern hat seine Fans am Vorabend des Oktoberfestauftakts in der heimischen Arena schon mal in Bierzeltstimmung gebracht. Zum Start des 4. Spieltags der Fußball-Bundesliga schenken die Münchner Union Berlin beim 7:0 kräftig ein und auch Jamal Musiala traf wieder.
6: Wieder 90 Minuten, ist ein super Gefühl, habe ich lange jetzt nicht gemacht und ich freue mich auf, was weiterkommt.

0: Jamal Musiala bei Sky Sport.
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14: Ich bin Stefan Schütz. Guten Morgen. Jetzt steht fest, Autofahrer werden wegen der hohen Spritpreise erneut mit einem Tankrabatt entlastet. Start ist Anfang Oktober bis Jahresende. Außerdem ist ab Januar erstmals ein Spritpreisdeckel geplant. Der Höchstpreis ist noch unklar. Diana Kramer berichtet.
15: Wie schon im Mai und Juni könnte die Entlastung für Autofahrer bei 17 Cent je Liter Kraftstoff liegen, wenn die Steuersenkung auch voll weitergegeben wird. Die Kosten von insgesamt 2,5 Milliarden Euro sollen zwischen Bund und Ländern 50-50 aufgeteilt werden. Beim Spritpreisdeckel, der dann spätestens zu Beginn des nächsten Jahres kommen soll, legt der Staat eine Obergrenze für den maximal zulässigen Verkaufspreis von Benzin und Diesel fest.
14: Viele Blicke richten sich später nach München, wo das größte Volksfest der Welt beginnt. Das mittlerweile 191. Oktoberfest um Punkt 12 eröffnet zum ersten Mal der neue grüne Oberbürgermeister Dominik Krause die Wiesen mit dem traditionellen O-Zopf ist. Sein ambitioniertes Ziel, möglichst zwei Schläge. Bis zum 4. Oktober werden rund 6 Millionen Besucher aus aller Welt erwartet.
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11: Ich bin Stefan Schütz. Guten Morgen. Bund und Länder haben sich angesichts der hohen Kraftstoffpreise auf einen neuen Tankrabatt geeinigt. Er soll von Oktober bis Jahresende 17 Cent pro Liter betragen. Bund und Länder teilen sich die Kosten für die Entlastung in Höhe von 2,5 Milliarden Euro. Zur Einführung eines Spritpreisdeckels ab Januar will die Bundesregierung nun Gespräche mit der Mineralölwirtschaft führen. Seit Monaten erhebt US-Präsident Trump Ansprüche auf die rohstoffreiche Arktisinsel Grönland und drohte mit der Übernahme. Jetzt verkündeten die USA, Dänemark und Grönland einen Durchbruch. Tina Eck berichtet.
12: Trump hatte etwas voreilig von einem schon besiegelten Abkommen geschrieben. Man habe dauerhafte Kontrolle über die Sicherheit und alle anderen Belange in Grönland. Die dänische Regierung teilte mit, man erwarte bei der UN-Generalversammlung in New York nächste Woche einen Deal zu unterzeichnen, der aber noch parlamentarischen Segen brauche. Die Vereinbarung respektiert demnach die Souveränität des dänischen Königreichs und die Selbstbestimmung der Grönländer.
11: US-Präsident Trump hat CNN, MS Now und Politico den Zugang zum Weißen Haus verboten. Das hat er auf seiner Plattform Truth Social geschrieben. Trump wirft den Medien vor, Falschnachrichten zu verbreiten. Reporter dieser Häuser dürfen künftig nicht mehr zu Pressekonferenzen und Terminen im Oval Office. Politico gehört zum deutschen Medienkonzern Axel Springer. In München beginnt der Ausnahmezustand. Auf der Theresienwiese startet das 191. Oktoberfest. Um Punkt 12 Uhr eröffnet Münchens neuer Oberbürgermeister Krause die Wiesen mit dem berühmten Ruf O zopft is. Die erste Maß Bier wird er der Tradition folgend dem bayerischen Ministerpräsidenten Söder reichen, um mit ihm auf eine friedliche Wiesen anzustoßen. Zum ersten Mal in dieser noch jungen Fußball-Bundesliga-Saison hat der FC Bayern die Tabellenführung übernommen, zumindest vorläufig. Und wie? 7:0 hieß es am Ende gegen überforderte Spieler von Union Berlin. Heute heißen die Spiele Frankfurt-Freiburg, Bremen-Augsburg, Gladbach-Mainz, HSV Köln und Stuttgart-Dortmund.
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7: Ich bin Stefan Schöpitz. Guten Morgen. Bund und Länder haben sich angesichts der hohen Kraftstoffpreise auf einen neuen Tankrabatt geeinigt. Er soll von Oktober bis Jahresende 17 Cent pro Liter betragen. Bund und Länder teilen sich die Kosten für die Entlastung in Höhe von 2,5 Milliarden Euro. Zur Einführung eines Spritpreisdeckels ab Januar will die Bundesregierung nun Gespräche mit der Mineralölwirtschaft führen. Seit Monaten erhebt US-Präsident Trump Ansprüche auf die rohstoffreiche Arktisinsel Grönland und drohte mit der Übernahme. Jetzt verkündeten die USA, Dänemark und Grönland einen Durchbruch. Tina Eck berichtet.
8: Trump hatte etwas voreilig von einem schon besiegelten Abkommen geschrieben. Man habe dauerhafte Kontrolle über die Sicherheit und alle anderen Belange in Grönland. Die dänische Regierung teilte mit, man erwarte bei der UN-Generalversammlung in New York nächste Woche einen Deal zu unterzeichnen, der aber noch parlamentarischen Segen brauche. Die Vereinbarung respektiert demnach die Souveränität des dänischen Königreichs und die Selbstbestimmung der Grönländer.
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5: Ich bin Stefan Schütz. Guten Morgen. Autofahrer sollen wieder mit einem Tankrabatt entlastet werden. Er soll von Anfang Oktober bis zum Jahresende gelten. Außerdem ist ab Januar erstmals ein Spritpreisdeckel geplant, dessen Höhe noch unklar ist. Diana Kramer mit den Einzelheiten.
6: Wie schon im Mai und Juni könnte die Entlastung für Autofahrer bei 17 Cent je Liter Kraftstoff liegen, wenn die Steuersenkung auch voll weitergegeben wird. Die Kosten von insgesamt 2,5 Milliarden Euro sollen zwischen Bund und Ländern 50-50 aufgeteilt werden. Beim Spritpreisdeckel, der dann spätestens zu Beginn des nächsten Jahres kommen soll, legt der Staat eine Obergrenze für den maximal zulässigen Verkaufspreis von Benzin und Diesel fest.
5: Die USA, Dänemark und Grönland haben im Streit um die Arktisinsel einen Durchbruch verkündet. Laut Präsident Trump erhalten die USA die Kontrolle über Grönlands Sicherheit. Dänemarks Regierungschefin Frederiksen betont, die Vereinbarung erkenne die Souveränität Dänemarks an. Trump sieht die rohstoffreiche Arktisinsel durch Russland und China bedroht. Er hatte immer wieder damit gedroht, Grönland zu annektieren. Zimmer in Wohngemeinschaften werden in den Millionenstädten Berlin, Hamburg, München und Köln immer teurer. Zum Start des Wintersemesters werden solche Zimmer im Schnitt für knapp 700 Euro angeboten, gut 20 Euro mehr als ein halbes Jahr davor. Am teuersten sind die WG-Zimmer in München. Dort kosten 50% der Wohnungen mehr als 850 Euro pro Monat. Ausgewertet wurde vom Moses-Mendelssohn-Institut. Wegen der Gefahren von künstlicher Intelligenz will der US-Bundesstaat Kalifornien eine Art Notschalter prüfen. Es geht um einen Kill-Switch, also einen Mechanismus, der ein KI-System bei Gefahr stoppt. Denn nach mehreren Zwischenfällen gibt es die Sorge, dass KI künftig nicht mehr beherrscht werden kann. Zum Start des vierten Spieltags der Fußball-Bundesliga hat der FC Bayern Union Berlin mit 7:0 besiegt und zumindest vorübergehend die Tabellenführung übernommen. Harry Kane erzielte im 98. Bundesligaspiel seinen 100. Treffer und legte später Tor Nummer 101 nach. In Liga 2 spielten Fürth Magdeburg 1:1 und Wolfsburg Darmstadt 5:1.
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7: Ich wünsche euch einen wunderschönen Samstagmorgen, freue mich, dass ihr mit dabei seid. Biker aufgepasst, Motorradfahren für den guten Zweck, das könnte heute bei uns in der schönsten Region der Welt. Wo genau? Und vor allem alle Infos dazu gibt's noch in dieser halben Stunde. Jetzt erstmal die Musik eures Lebens mit dabei, Tom Petty, Beyoncé und das hier sind Wham!

0: Tom Petty hier bei Radio Bamberg. Einen wunderschönen guten Morgen wünsche ich. Gemeinsam aufs Motorrad steigen, durch Oberfranken fahren und dabei auf ein wichtiges Thema aufmerksam machen. Genau das passiert heute wieder beim Fellows Ride. Dabei geht es um Depressionen und mentale Gesundheit. Thomas Vogel organisiert diese Tour mit. Thomas, warum funktioniert ausgerechnet das Motorrad so gut, um dafür Aufmerksamkeit zu schaffen?
1: Motorradfahrer haben irgendetwas Unspezifisches und auch Variierendes gemeinsam, was sie auf das Motorrad setzt. Und das Motorradfahren als solches ist ja nicht unbedingt anstrengend. Es ist Stressabbau. Es ist tatsächlich Entspannung, Abschalten vom Alltag. Es ist Selbstwirksamkeit und das Thema Einsetzen für die, die eine laute Stimme brauchen. Das ist etwas, mit dem du viele, viele Motorradfahrerinnen und Motorradfahrer, mal deutlich gesagt, ansprichst und weshalb sie auf die Maschine steigen.
0: Die Tour, die führt diesmal quer durch unsere Region. Wo geht's denn überall hin?
1: Wir werden um 10 Uhr bei Luis in Bamberg, das ist ein Motorradgeschäft, starten. Vorher gibt es noch einen Kaffee und die Demonstration wird auch öffentlich eröffnet. Wir fahren dann nach Betzenstein. In Betzenstein gibt es eine sogenannte Zwischenkundgebung. Und nach einer guten Stunde machen wir uns dann auf das letzte Stück nach Forchheim und werden dort auf dem Paradeplatz die Kundgebung offiziell beenden, indem wir dort die Spende an die Organisation überreichen. In diesem Jahr ist es irrsinnig menschlich.
0: Mitfahren kann grundsätzlich jeder, der ein Motorrad und Lust drauf hat. Aber auch ohne Motorrad könnt ihr die Aktion unterstützen, denn am Ende soll natürlich auch eine ordentliche Spendensumme zusammenkommen. Wie kann ich denn genau spenden, Thomas?
1: Wir sammeln Spenden vor Ort von denen, die teilnehmen. Wir sind, und das geht über die Website fellowsride.com, natürlich sehr dankbar um Spenden, die uns erreichen. Und es kommt alles in unseren Projekten wieder an. Wir werden am Ende der Veranstaltung auszählen. Das heißt, wir leeren dann tatsächlich unsere Sammelgefäße. Und das werden wir unmittelbar vor Ort auf dem Paradeplatz in Forchheim auch direkt überreichen.
0: Motorrad fahren und dabei noch etwas Gutes tun. Schöne Kombination. Treffpunkt ist heute ab 9 Uhr bei Luis am Laubanger in Bamberg. Gegen 10 Uhr rollen die Motorräder dann los. Zwischenstopp ist in Betzenstein. Und gegen 15 Uhr ist dann die Abschlusskundgebung in Forchheim geplant. Viel Spaß und vor allem sichere Fahrt.
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4: Um 8:30 im Studio Diana Weber. Guten Morgen. Ungewöhnliches Bild auf der A70 bei Bamberg. In der vergangenen Nacht wurde bei Hallstatt ein kompletter Brückenneubau an seine endgültige Position gefahren. Dafür war die Autobahn zwischen Bamberghafen und Bamberg von gestern Abend bis heute früh komplett gesperrt. Die 1300 Tonnen schwere Brücke war zuvor auf einer Freifläche gebaut und nun mit einem Schwerlastfahrzeug an ihren Platz transportiert worden. Die neue Stahlverbundbrücke kommt ohne Stützpfeiler im Fahrbahnbereich aus. Das erleichtert den geplanten Autobahnausbau und den Lärmschutz. Der Neubau ist Teil eines größeren Projekts zur Lärmvorsorge bei Hallstatt. Kostenpunkt rund 70 Millionen Euro. Der Botschafter der Republik Usbekistan, Dilshod Akhatov, war gestern in Bamberg zu Gast. Eingeladen hatte ihn die Sozialstiftung Bamberg. Neben Gesprächen mit Vertretern der Sozialstiftung und der Wirtschaft standen auch ein Gespräch mit Oberbürgermeister Sebastian Niedermeyer und der Eintrag ins Goldene Buch der Stadt an. Im Radio Bamberg Interview sagte Niedermeyer, was er und die Stadt aus den Gesprächen mitnehmen.
5: Ja, dass wir ganz viele Gemeinsamkeiten haben und gemeinsam stärker sind. Also, dass wir viele, viele Berührungspunkte haben, sei es jetzt über die Sozialstiftung, sei es aber auch über die Themen Robotik, KI-Anwendung, KI-Kompetenzzentren, die sie ja auch gerade am Aufbauen sind, viel mit deutschen Unternehmen, aber auch mit unserem Uni-Standort viele gemeinsame Verbindungen hätten und wir hier wirklich große Synergieeffekte heben können.
4: In der kommenden Woche wird eine Delegation der Sozialstiftung nach Usbekistan reisen und an einer Konferenz zu den Themen Pflege und Ausbildung teilnehmen. Usbekistan hat rund 39 Millionen Einwohner, etwa 60% davon sind unter 30. Zum Tag des Geotops können Interessierte morgen Forschern bei der Fossiliensuche im Steinbruch Wattendorf im Landkreis Bamberg über die Schulter schauen. Von 12 bis 17 Uhr gibt es stündlich Führungen zur aktuellen Grabungsstelle. Der Steinbruch gehört zu den bedeutendsten Fossilienfundstätten Deutschlands. Die Gesteinsschichten sind rund 154 Millionen Jahre alt. Eine Anmeldung ist nicht nötig. Festes Schuhwerk ist Pflicht. Die Suche nach Fossilien auf eigene Faust ist nicht erlaubt. 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
6: Nach frischen Morgenstunden bringt uns die Sonne zumindest teilweise etwas mehr Wärme zurück. Harmlose Wolken gibt's dazu in der Region, aber die Temperaturen bleiben eher spätsommerlich angehaucht mit so 23 Grad maximal. In der Nacht auf Sonntag ist es teils wolkiger mit Tiefstwerten um 7 Grad. Der Sonntag selbst bringt uns dann auffrischenden Wind mit einem Mix aus Wolken, insgesamt weniger Sonne und vereinzelten Schauern bei gut 20 Grad. Aus der Wetterredaktion Christian König.
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4: Einen wunderschönen guten Morgen zu euch auf die Straßen da draußen heute am Samstag kurz nach 8:30. Vorsicht auf der B26 Schweinfurt Richtung Bamberg zwischen Troisdorf und Bischberg. Da liegen Gegenstände auf der Fahrbahn. Außerdem A70 Schweinfurt-Werneck Richtung Bamberg.

0: Zwischen Bamberghaven und Hallstatt Baustelle, da ist die Richtungsfahrbahn blockiert. Ihr werdet außerdem noch geblitzt und zwar auf der B26 Höhe Trunstadt. Wenn ihr noch irgendwas gesehen habt, Staus oder Blitzer, gebt Bescheid über die Studio- und WhatsApp-Hotline, die 0951 98 29 029 und kommt natürlich bitte gut und sicher ans Ziel.
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0: Kurz nach halb neun, hier ist Radio Bamberg. Musik von heute mit Luis Capaldi und Forget Me.
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0: Auch heute gibt es wieder eine Geschichte von Marleen. Und wie der Name schon sagt, ihr müsst raten, stimmt sie oder stimmt sie nicht?
2: Heute darf das der Robert aus Altendorf. Grüß dich.
3: Hallo.
0: Robert, bist du bereit für die Geschichte von Marleen?
3: Gerne doch.
0: Dann bitte gut zuhören, aufpassen und ich drücke die Daumen, dass du am Ende richtig rätst.
2: Bist du bereit, Robert?
3: Ich bin bereit.
2: Hier kommt meine Geschichte. In der Kaiserpfalz Forchheim versteckt sich ein ziemlich ungewöhnliches Wesen. Der Kranichmensch. Die Wandmalerei entstand um 1398, geriet aber dann jahrhundertelang in Vergessenheit, weil die Wände irgendwann überputzt wurden. Erst im 19. Jahrhundert klopfte ein bayerischer Beamter zufällig an einer Stelle den Putz ab und plötzlich kam der Kranichmensch wieder zum Vorschein. Was genau er damals bedeuten sollte, ist nicht eindeutig geklärt. Sicher ist aber, zusammen mit anderen Fabelwesen gehört er zu den bedeutendsten spätmittelalterlichen Wandmalereien Süddeutschlands.
0: Der Kranichmensch aus Forchheim. Robert, stimmt's oder stimmt's nicht?
3: Schwere Frage. Ich habe es noch nie gehört. Geh mal davon aus, es stimmt nicht.
2: Du sagst, es stimmt nicht, weil du meinst, es ist zu weit hergeholt.
3: Ja, weil ich glaube, es ist zu weit hergeholt.
0: Hier die Auflösung. Wir sind gespannt.
2: Lieber Robert, der Kranichmensch in der Kaiserpfalz, der wurde tatsächlich im 19. Jahrhundert wiederentdeckt. Leider liegst du damit falsch. Also diese Geschichte ist wirklich so passiert. Man kann ihn heute sogar noch sehen. Das wurde dann wirklich so aufgedeckt und dieser Kranichmensch, es ist ein Fabelwesen, wurde da wiedergefunden, nachdem es vor Hunderten von Jahren überputzt worden ist. Also eine wahre Geschichte aus der Kaiserpfalz, lieber Robert.
0: Und die stimmt.
3: Wieder was dazugelernt.
2: Auf jeden Fall. Wir danken dir aber trotzdem, dass du mitgespielt hast.
3: Danke.
0: Und liebe Grüße nach Altendorf.
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0: Guten Morgen, hier ist Radio Bamberg, euer Samstag. Ein ganz besonderer Tag im Leben eines Kindes ist ja der erste Schultag. Der war ja am 15. September. Und weil das so ein besonderer Tag ist, gibt es auch vom Erlebnispark Schussturn in Heroldsbach was ganz Tolles für alle ABC-Schützen. Was genau, das weiß Geschäftsführer Benedikt Graf von Benzel.
1: Es gibt ja jedes Jahr immer ABC-Schützen, die ihren ersten Schultag verbringen. Und bei uns ist am 19. und 20. September Schultötentag. Das heißt, diejenigen, die in dieser Zeit ihren ersten Schultag haben oder hatten, haben dann freien Eintritt in den Erlebnispark Schussturn.
0: Und da könnt ihr euch zum Beispiel heute ausgiebig von den ersten Schultagen erholen. Außerdem gibt es auf der Homepage des Erlebnispark einen Stundenplan für euer erstes Schuljahr. Also schaut gerne vorbei bei den Schultütentagen im Erlebnispark Schussturn heute und morgen.
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2: Ich bin Stefan Schütz. Guten Morgen. Mit einer Steuersenkung auf Sprit und einem Preisdeckel soll die Fahrt zur Tankstelle wieder angenehmer werden. Die Mindereinnahmen von Oktober bis Anfang Januar liegen bei derzeit angenommenen 2,5 Milliarden Euro. Finanzminister Klingbeil sagte im ZDF:
3: Wir stoppen die Abzocke auch durch die Mineralölkonzerne und wir sorgen jetzt dafür, dass schnell die Spritpreise gesenkt werden. Also die Bürgerinnen und Bürger werden es schnell merken, dass über die Absenkung der Energiesteuer das Tanken günstiger wird.
2: Durch den Tankrabatt verspricht sich die Regierung eine Preissenkung von 17 Cent je Liter Sprit. Unklar ist noch der künftige Maximalpreis für Diesel und Normalbenzin. Die USA erhalten die Kontrolle über die Sicherheit Grönlands. Das haben die USA, Dänemark und Grönland vereinbart. Das Abkommen soll nächste Woche unterschrieben werden. Nicht-NATO-Staaten dürfen künftig nicht militärisch auf der Insel präsent sein. Bestehende Zugangs- und Überflugrechte der USA gelten unbefristet. US-Präsident Trump sprach von einem erfüllten Traum. Grönlands Ministerpräsident Nielsen begrüßte die Einigung ebenfalls. Von heute 12 Uhr bis zum 4. Oktober befindet sich München im Ausnahmezustand. Am Mittag beginnt in der bayerischen Landeshauptstadt das weltweit größte Volksfest, das Oktoberfest. Gut 6 Millionen Gäste von überall werden erwartet. Sie werden ebenso viele Liter Bier trinken und das ist wieder teurer geworden. Für eine Maß ist ein Preis von bis zu 15,90 Euro fällig. Im Streit um Corona-Maskenlieferungen in Höhe von rund einer 500 Millionen Euro geht ein Hamburger Textilhändler in Berufung. Er wertet E-Mails des damaligen Gesundheitsministers Spahn von 2020 als verbindlichen Kaufvertrag. Das Landgericht Bonn hatte die Klage abgewiesen. Nun soll sich das Oberlandesgericht Köln mit dem Fall befassen. Es gibt rund 90 solcher Verfahren mit einem Streitwert von 2,3 Milliarden Euro. US-Präsident Trump hat CNN, MS Now und Politico den Zugang zum Weißen Haus verboten. Das hat er auf seiner Plattform Truth Social geschrieben. Trump wirft den Medien vor, Falschnachrichten zu verbreiten. Reporter dieser Häuser dürfen künftig nicht mehr zu Pressekonferenzen und Terminen im Oval Office. Politico gehört zum deutschen Medienkonzern Axel Springer.
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4: Nach kühlen Stunden in der Früh wird es recht schön mit Sonne und harmlosen Wolken in der Region bei durchaus 23 Grad. In der kommenden, teils wolkigen Nacht kühlt es dann auf 7 Grad ab. Der Sonntag macht es wechselhafter und etwas windiger mit mehr Wolken als Sonne, vereinzelte Schauer inklusive. Knapp über 20 Grad sollte es aber gehen. Zu Wochenbeginn kriegen wir dann wieder insgesamt etwas mehr Sonne geboten, aber es bleibt bei höchstens um 18 Grad. Aus der Wetterredaktion Christian König.
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5: Schönen Samstagmorgen zu euch auf die Straßen. Wer gerade unterwegs ist, Obacht geben. Auf der A73 Nürnberg Richtung Bamberg zwischen Forchheim Nord und Buttenheim. Da ist ein kaputter LKW auf dem Standstreifen. Außerdem A70 Bamberg Richtung Schweinfurt-Werneck zwischen Hallstatt und Bamberghafen. Baustelle Richtungsfahrbahn ist hier blockiert. Und ihr werdet noch geblitzt auf der B26 Höhe Trunstadt, Höhe Parkplatz. Da ist 70 erlaubt und der Blitzer, der blitzt beidseitig. Wenn ihr noch irgendwas gesehen habt, dann gebt einfach kurz Bescheid über unsere Studio- und WhatsApp-Hotline, die 0951 98 29 029 und natürlich eine gute Fahrt euch.
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4: Schönes Wochenende, wunderschönen guten Morgen. Heute gibt es was ganz Tolles für alle Oldtimer-Fans in der fränkischen Schweiz. Was genau, das hört ihr gleich nach La Bouche, nach Rio Speedwagon und nach Pharrell Williams und Happy, nur hier bei Radio Bamberg.

Labouche, das sind die 90er hier bei Radio Bamberg. Mehr davon gibt's heute Abend wieder zwischen 19 und 20 Uhr. Hits der 90er, eine Stunde lang. Nur Musik aus diesem tollen Jahrzehnt. Und jetzt haben wir was für alle Autofans. Heute gibt's nämlich was ganz Besonderes. Der MSC Fränkische Schweiz veranstaltet seine 16. ADAC Oldtimerfahrt. Rund 60 Fahrzeuge gehen an den Start um 10 Uhr, manche davon fast 100 Jahre alt. Los geht's in Wohnsees im Landkreis Kulmbach. Jürgen Stöcklein vom MSC Fränkische

0: Schweiz. Wo fahrt ihr denn überall entlang?
1: Die Route führt über Hollfeld, Breitenlesau nach Heiligenstadt auf den Marktplatz. Für Zuschauer ein Highlight der Veranstaltung. Über Brunn und Scheslitz geht es danach in die Mittagspause nach Scherndorf zur Brauerei Will. Ab 13 Uhr führt die Strecke dann weiter im Landkreis Lichtenfels mit den Orten Uetzing, Weißmain, Turnau und Sansbareil zurück nach Wonses zur Zieleinfahrt.
0: Wenn man mit so einem tollen alten Auto unterwegs ist, geht es ja wahrscheinlich um einiges mehr als nur um eine Strecke abzufahren. Was macht für dich persönlich dieses besondere Oldtimer-Lebensgefühl aus?
1: Es beginnt schon damit, dass diese alten Fahrzeuge ihren Charakter hatten. Also du hast ja an einem Detail sofort erkannt, das ist ein Mercedes, das ist ein BMW, das ist ein Opel. Es ist ein entspanntes Fahren, wenn man so durch die Landschaft grüßt und alles so genießt. Selbst wenn man dann irgendwo anhält und parkt, kommen immer wieder Leute auf einen zu und fragen dann nach Details. Und das ist schon klasse.
0: Jürgen Stöcklein vom MSC Fränkische Schweiz. Und wer die Oldtimer live sehen möchte, heute starten die Fahrzeuge 10 Uhr in Wonses im Landkreis Kulmbach. Unter anderem fahren sie dann durch Hollfeld, Heiligenstadt, Scheslitz, Uetzing und Weißmain, bevor sie dann über Turnau wieder in Wonses ankommen. Das Ganze so gegen 15 Uhr. Also, liebe Autofans, Augen und Ohren auf, vielleicht kommt heute genau euer Traum-Oldtimer an euch vorbeigefahren.
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3: Um 9:30 Uhr im Studio Diana Wieber. Guten Morgen. In Eckental im Landkreis Erlangen-Höchstadt ist gestern Nachmittag ein 85 Jahre alter Autofahrer bei einem Verkehrsunfall ums Leben gekommen. Nach Angaben der Polizei kollidierte der Mann aus bislang ungeklärter Ursache mit einem abgestellten Sattelaufleger. Sein Auto geriet dabei unter den Aufleger. Der Fahrer erlitt so schwere Verletzungen, dass er noch an der Unfallstelle starb. Die Polizei Erlangen-Land hat die Ermittlungen zum Unfallhergang aufgenommen. Mit Motorrädern gegen das Schweigen bei Depressionen. Dafür gehen heute beim Fellows Ride wieder Biker aus der Region Bamberg-Forchheim auf die Straße. Die Aktion soll auf psychische Erkrankungen und mentale Gesundheit aufmerksam machen. Gleichzeitig werden Spenden für irrsinnig menschlich gesammelt. Der Verein will vor allem junge Menschen erreichen und psychische Krisen frühzeitig zum Thema machen. Organisator Thomas Vogel über die diesjährige Strecke.
4: Wir werden um 10 Uhr bei Luis in Bamberg, das ist ein Motorradgeschäft, starten. Vorher gibt es noch einen Kaffee und die Demonstration wird auch öffentlich eröffnet. Wir fahren dann nach Betzenstein. In Betzenstein gibt es eine sogenannte Zwischenkundgebung. Und nach einer guten Stunde machen wir uns dann auf das letzte Stück nach Forchheim und werden dort auf dem Paradeplatz die Kundgebung offiziell beenden.
3: Vor Ort werden die Spenden direkt an die Organisation Irrsinnig Menschlich übergeben. Die Teilnahme am Fellows Ride ist kostenlos. Spenden sind freiwillig. Den Link gibt's unter radio-bamberg.de. 44 Chöre aus ganz Deutschland mit 1200 Sängern sind an diesem Wochenende in Bamberg zu Gast. Grund ist das Chorfestival des Deutschen Chorverbandes Pueri Cantores. Bambergs zweiter Bürgermeister Jonas Glüsen kam gestern bei der Begrüßung auf dem Bamberger Maxplatz.
5: Ich wünsche Ihnen ganz tolle Veranstaltungen bei uns in der Stadt. Es ist wundervoll, dass Sie da sind, dass Sie diese Stadt beleben mit dem Gesang, aber auch einfach mit dem Dasein. Unter dem Motto, unter dem Sternmantel, alle verbunden hier bei uns in Bamberg. Wir freuen uns, dass Sie da sind. Es wird sicher ein wundervolles Wochenende.
3: Im Dom feierte Erzbischof Herwig Gössel am Abend ein Friedensgebet mit den Teilnehmern. Dabei würdigte er die jungen Sänger als Friedensbotschafter. Ihr Singen sei Friedensarbeit im besten Sinn, sagt Gössel. Durch den Chorgesang werde eine friedliche Stimmung erzeugt und eine Friedensbotschaft verbreitet. Heute stehen zahlreiche öffentliche Konzerte in verschiedenen Kirchen und auf dem Maxplatz auf dem Programm. Kurz zum Fußball. In der Bayernliga Nord hat die Bamberger Eintracht den TSV Großbadorf am Abend auswärts mit 3:0 besiegt. In der Landesliga Nordost unterlag der Jan aus Forchheim beim SC Groß-Schwarzenlohe mit 1:3. Heute um 14 Uhr empfängt der DJK Don Bosco Bamberg den FC Ingolstadt 04-2 und der TSV Burg Ebrach hat den SV Aschaffenburg zu Gast. Morgen spielt der SV Buckenhofen dann zu Hause gegen SG Quelle Fürth. Anstoß in den beiden Spielen ist um 15 Uhr. 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
6: Nach frischen Morgenstunden bringt uns die Sonne zumindest teilweise etwas mehr Wärme zurück. Harmlose Wolken gibt es dazu in der Region, aber die Temperaturen bleiben eher spätsommerlich angehaucht mit so 23 Grad maximal. In der Nacht auf Sonntag ist es teils wolkiger mit Tiefstwerten um 7 Grad. Der Sonntag selbst bringt uns dann auffrischenden Wind mit einem Mix aus Wolken, insgesamt weniger Sonne und vereinzelten Schauern. Bei gut 20 Grad. Aus der Wetterredaktion Christian König.
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3: Schönen Samstagmorgen zu euch auf die Straßen da draußen. Kurz nach 9:30 Uhr. Vorsicht, Richtungsfahrbahn blockiert auf der A70 Bamberg Richtung Schweinfurt-Werneck zwischen Hallstatt und Bamberghafen in der Baustelle. Und ein Blitzer in Trunstadt auf der B26 Höhe, dem Parkplatz. Da sind 70 erlaubt und der Blitzer, der blitzt euch beidseitig. Wenn ihr noch irgendwas gesehen habt, dann klingelt durch oder

0: schickt uns eine WhatsApp an die 0951 98 29 029 und kommt bitte gut und vor allem sicher ans Ziel.
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2: Schönes Wochenende wünsche ich euch. Heute gibt's einen ganz besonderen Lauf bei uns hier in der schönsten Region der Welt. Mehr dazu in dieser halben Stunde. Jetzt erstmal die Musik eures Lebens mit Falco und der Kommissar.

0: Schönen guten Morgen, hier ist Radio Bamberg am Samstag gleich im Live-Sommer Green Day. An diesem Wochenende, da ist einiges los in der Region Bamberg-Forchheim. Unter anderem die 6. Auflage des Brauereienlaufes. Und am Start ist nicht zum ersten Mal unser hauseigener Läufer Markus Appel. Der ist vor Ort. Und ich sag mal guten Morgen, Markus, hallo.
1: Ja, moin Jörg, dass ich das noch erleben darf. Erstmals in der Geschichte von Radio Bamberg, also seit 39 Jahren, gibt es ein eigenes Laufteam von uns. Also bisher waren wir immer zu zweit, jetzt sind wir zu sechst. Also 6 Läufer und damit schöne Grüße aus Litzendorf, der fränkische Toskana Brauereienlauf Süd. Und wir sind um 15 Uhr am Start beim 10-Kilometer-Lauf. Und Premiere hat auch unsere Mediaberaterin, die Caroline Pickel, die war noch nie dabei. Jetzt ist es soweit, schon nervös?
2: Ja, auf jeden Fall. Ich bin aber höchst motiviert. Es ist perfektes Laufwetter für heute gemeldet. Und ja, ich habe mich gut vorbereitet und bin gespannt, wie es heute wird.
1: Hast du dir was vorgenommen?
2: Ich will einfach Spaß haben, ich will auch das ein oder andere Bierchen trinken, aber natürlich auch eine gute Zeit erreichen.
1: Damit ist die Frage beantwortet, mit oder ohne Bier, auf jeden Fall in dem Fall mit Bier. Okay, also dann wünschen wir uns viel Glück, 15 Uhr geht's los.
0: Es gibt mittlerweile, Markus, jede Menge Läufe und Laufveranstaltungen, der Brauereienlauf hat aber seinen ganz eigenen Charakter. Was macht ihn denn ein bisschen anders als andere Läufe und was erwartet die Teilnehmer auf der Strecke?
1: Naja, es ist ein Brauereienlauf. Das heißt, für die Erwachsenen gibt es unterwegs beim Lauf, wie schon gehört, in kleinen Mengen Bier. Aber es geht auch anders, ganz ohne Alkohol. Das ist das eine. Das andere, der Brauereienlauf, ist eine Veranstaltung über 3 Tage. Das heißt, im Grunde ist es ein Volksfest übers Wochenende mit eben diversen Läufen. Am Freitag, also gestern, gab es schon den 5-Kilometer Firmenlauf. Danach die Klos mit Soßparty und Live-Musik am Abend auf den Tanzwiesen. Das gibt es heute auch mit der Finisher-Party. Ebenfalls mit Live-Musik und Nachmeldung. Kann man sich übrigens auch noch da am besten mal schauen unter brauereienlauf.de. Da steht alles drin. Und tschüss.
0: Dankeschön, Markus. Und euch heute viel Durchhaltevermögen. Und Markus hat es ja gesagt, alle Infos gibt es auch nochmal unter brauereienlauf.de.
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0: 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Vieles los an diesem Wochenende. Morgen zum Beispiel Bauernmarkt in Walsdorf, 10:30 bis 18 Uhr. Weißwurst früh shoppen ab 11:30 Uhr Mittagstisch. Ab 13 Uhr Bulldog-Rundfahrten, 16 Uhr Entenangeln und es gibt auch Fisch- und Grillspezialitäten, Kaffee und Kuchen. Mehr Veranstaltungshinweise findet ihr auch bei uns unter radio-bamberg.de.
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8: Ich bin Stefan Schütz. Seit Wochen hallt der Ruf durch Deutschland, dass der Spritpreis runter muss. Das soll jetzt passieren, umgeschätzt 17 Cent je Liter ab Oktober bis Ende Dezember, denn die Regierung bringt den Tankrabatt zurück. Den Staat kostet die Steuersenkung 2,5 Milliarden Euro. Verbraucherschützer und Sozialverbände üben Kritik. Sie fordern gezieltere Maßnahmen für Haushalte mit geringem Einkommen.

0: Man soll noch einen Preisdeckel für Sprit, der Maximalpreis steht noch nicht fest. US-Präsident Trump mag die Medien, solange er von ihnen gut dargestellt wird. Offenbar passiert das nicht bei CNN, MS Now und beim Newsportal Politico. Diesen Medien verbietet er ab sofort den Zugang zum Weißen Haus. Tina Eck in den USA, darf er das?
1: Pressefreiheit ist in der Verfassung verankert und das hier wird auf jeden Fall vor Gericht landen und da dürfte Trump damit nicht durchkommen. Er hat eine miese Woche hinter sich. Benzin- und Dieselpreise schießen in den Himmel, seine Umfragewerte sind im Keller, republikanische Parteifreunde meutern. Trump polterte, die Medien würden ständig Fiktion und Lügen verbreiten, aber nicht länger in seinem Haus.
0: Mit Google hat ein weiteres Unternehmen eingeräumt, dass seine KI bei Sicherheitstests über das Ziel hinausgeschossen ist. Gemini sei in Computersysteme anderer Unternehmen eingedrungen, unter anderem, indem sie Passwörter erraten hat. Das teilte der US-Konzern mit. Nach ähnlichen Vorfällen bei OpenAI, Meta und Anthropic gibt es eine Debatte, die KI-Entwicklung zu bremsen. Zimmer in Wohngemeinschaften werden in den Millionenstädten Berlin, Hamburg, München und Köln immer teurer. Zum Start des Wintersemesters werden solche Zimmer im Schnitt für knapp 700 Euro angeboten, gut 20 Euro mehr als ein halbes Jahr davor. Am teuersten sind die WG-Zimmer in München. Dort kosten 50% der Wohnungen mehr als 850 Euro im Monat. Ausgewertet wurde vom Moses-Mendelssohn-Institut. Nach dem deutlichen 7:0-Sieg der Bayern gegen Union Berlin zum Auftakt des vierten Spieltags geht es heute weiter in der Fußball-Bundesliga. Freiburg möchte mit einem Sieg auswärts in Frankfurt zurück auf Tabellenplatz 1. Die anderen Spiele um 15:30 Uhr Bremen-Augsburg, Gladbach-Mainz, HSV Köln und um 18:30 Uhr dann Stuttgart gegen Dortmund.
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3: Nach kühlen Stunden in der Früh wird es recht schön mit Sonne und harmlosen Wolken in der Region bei durchaus 23 Grad. In der kommenden, teils wolkigen Nacht fiel es dann auf 7 Grad ab. Der Sonntag macht es wechselhafter und etwas windiger mit mehr Wolken als Sonne, vereinzelte Schauer inklusive. Knapp über 20 Grad sollte es aber gehen. Zu Wochenbeginn kriegen wir dann wieder insgesamt etwas mehr Sonne geboten, aber es bleibt bei höchstens um 18 Grad. Aus der Wetterredaktion Christian König.
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5: Servus euch auf die Straßen da draußen. Kurz nach 10 heute am Samstag haben wir's. Und der Blick auf die Straßen in der Region Bamberg-Forchheim schaut gut aus. Aktuell nichts los. Wenn ihr aber irgendwas gesehen habt, dann gebt Bescheid über die Studio- und WhatsApp-Hotline, die 0951 98 29 0 29 und natürlich eine gute Fahrt euch.
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6: Ist euch das in diesem Jahr vielleicht auch schon mal aufgefallen? Egal, wo man Bananen oder irgendwie Obst rumliegen lässt, sofort sind ganz viele Fruchtfliegen da. Und deswegen haben wir uns überlegt, besser Leben-Tipp heute, was kann man tun, damit diese wirklich lästigen Fruchtfliegen am besten verschwinden oder gar nicht kommen? Mehr dazu gibt's in dieser halben Stunde bei Radio Bamberg. Jetzt erstmal Whitney Houston.

0: schönen Samstag wünsche ich euch mit der Musik eures Lebens und Genesis.
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0: Jede Woche gibt's bei uns die besten Tipps und Tricks, die euren Alltag erleichtern. Heute geht's um kleine Nervensägen, die gerade wieder besonders gerne bei uns einziehen. Es geht um die Fruchtfliegen.
2: Ja, kaum steht eine Banane ein bisschen zu lange in der Küche oder auch ein Glas Saft auf dem Tisch, sind sie schon da und gefühlt werden es über Nacht immer mehr. Aber mit drei einfachen Tricks könnt ihr den kleinen Plagegeistern den Appetit auf eure Küche verderben.
0: Tipp Nummer 1, Obst nicht offen herumliegen lassen. Fruchtfliegen lieben reifes Obst, deshalb Bananen, Trauben oder Pfirsiche möglichst nicht tagelang offen in der warmen Küche liegen lassen. Was schnell reif wird, lieber in den Kühlschrank und Obst mit einer matschigen oder faulen Stelle direkt aussortieren. Auch Saft, Wein oder andere süße Getränke nicht einfach offen stehen lassen. Schon ein kleiner Rest im Glas kann für Fruchtfliegen wie eine Einladung zum Abendessen wirken.
2: Tipp Nummer 2, die berühmte Essigfalle. Wenn die kleinen Flieger schon da sind, könnt ihr ihnen eine Falle bauen. Dafür einfach ein Glas mit etwas Apfelessig füllen und einen kleinen Spritzer Spülmittel

0: zugeben. Der Essiggeruch, der lockt nämlich die Fruchtfliegen an und das Spülmittel verändert die Oberfläche der Flüssigkeit, sodass die Fliegen nicht einfach wieder davonfliegen können. Das Glas am besten da aufstellen, wo die meisten Fruchtfliegen unterwegs sind.
1: Tipp Nummer 3, den Mülleimer und Biomüll nicht vergessen. Oft suchen wir die Ursachen bei Obst oder Getränken, dabei kann sie direkt unter der Arbeitsplatte sitzen. Gerade im Biomüll finden Fruchtfliegen perfekte Bedingungen. Deshalb den Biomüll regelmäßig leeren, den Eimer sauber halten und auch leere Flaschen oder Dosen kurz ausspülen, bevor sie im Pfandkorb landen. Denn auch kleine Saft- oder Bierreste sind für Fruchtfliegen ein ziemlich gutes Buffet.
0: Also nochmal kurz zusammengefasst, Obst im Blick behalten, Süßes und Getränke nicht offen stehen lassen, den Biomüll regelmäßig rausbringen und wenn die kleinen Flieger trotzdem auftauchen, Apfelessig plus ein Tropfen Spülmittel als Falle.
1: Dann habt ihr hoffentlich bald wieder die Küche für euch und die Fruchtfliegen können sich eine andere WG suchen.
0: Am besten irgendwo weit weg vom Obstkorb.
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21: Um 10:30 im Studio Diana Weber. Ungewöhnliches Bild auf der A70 bei Bamberg. In der vergangenen Nacht wurde bei Hallstatt ein kompletter Brückenneubau an seine endgültige Position gefahren. Dafür war die Autobahn zwischen Bamberghafen und Bamberg von gestern Abend bis

0: heute früh komplett gesperrt. Die 1300 Tonnen schwere Brücke war zuvor auf einer Freifläche gebaut und nun mit einem Schwerlastfahrzeug an ihren Platz transportiert worden. Die neue Stahlverbundbrücke kommt ohne Stützpfeiler im Fahrbahnbereich aus. Das erleichtert den geplanten Autobahnausbau und den Lärmschutz. Der Neubau ist Teil eines größeren Projekts zur Lärmvorsorge bei Hallstatt. Kostenpunkt rund 70 Millionen Euro. Auf Einladung der Sozialstiftung Bamberg war gestern der Botschafter der Republik Usbekistan, Dilshod Akhatov, zu Gast in Bamberg. Bei gemeinsamen Gesprächen mit Vertretern der Sozialstiftung, dem Oberbürgermeister Sebastian Niedermeier und der Wirtschaft ging es um die Themen Fachkräftebeschaffung und Ausbildung im Sozialbereich und den wirtschaftlichen Austausch und Zusammenarbeit. Michael Springs, Geschäftsführer der Bamberger und Neumarkter Akademien, sagte gegenüber Radio Bamberg:
1: Wir sind seit 3 Jahren mit dem Thema Usbekistan beschäftigt über unsere Partnerunternehmen Neumarkt, weil die usbekische Botschaft großes Interesse daran zeigt, ihr Gesundheitssystem analog oder mit Ideen aus Deutschland zu bereichern und aufzubauen.
0: In der kommenden Woche reist eine Delegation der Sozialstiftung Bamberg nach Usbekistan zu einer Konferenz. Es gehe dabei auch darum, mögliche Synergien zu nutzen, was die Themen Ausbildung und Fachkräftesicherung in der Pflege angehe, so Springs weiter. Usbekistan hat rund 39 Millionen Einwohner, etwa 60% davon sind unter 30. Zum Start in die neue Bundesliga-Saison wartet direkt ein Basketball-Kracher auf die Bamberg Baskets. Zum ersten Pflichtspiel geht es morgen zum FC Bayern München. Die Mannschaft von Headcoach Jesus Ramirez trifft dort auf ihren Ex-Trainer Anton Gavel, Assistant Coach Lars Marcel.
2: Ich glaube, das ist das schwierigste und gleichzeitig das einfachste Spiel der Saison, gegen den FC Bayern zu spielen. Wir spielen gegen das Top-Team in Deutschland, unser Euroleague-Team. Das ist die Herausforderung an sich. Ja, also es ist ein 14, 15 Mann tiefer Kader. Mal schauen, wer spielen wird. Und das ist einfach, dass wir die Competition annehmen, gegen so ein High-Level-Team zu spielen.
0: Jump in München ist morgen um 18 Uhr. 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
4: Nach frischen Morgenstunden bringt uns die Sonne zumindest teilweise etwas mehr Wärme zurück. Harmlose Wolken gibt es dazu in der Region, aber die Temperaturen bleiben eher spätsommerlich angehaucht mit so 23 Grad maximal. In der Nacht auf Sonntag ist es teils wolkiger mit Tiefstwerten um 7 Grad. Der Sonntag selbst bringt uns dann auffrischenden Wind mit einem Mix aus Wolken, insgesamt weniger Sonne und vereinzelten Schauern bei gut 20 Grad. Aus der Wetterredaktion Christian König.
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0: Einen schönen Samstagvormittag zu euch auf die Straßen da draußen. Und aktuell sieht's gut aus. Ihr habt freie Fahrt. Habt ihr noch irgendwas gesehen, Stau oder ein Blitzer, dann klingelt durch oder schickt uns eine WhatsApp an die 0951 98 29 029 und natürlich eine gute Fahrt euch.
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5: Ich wünsche euch einen schönen Vormittag. Seid ihr Basketballfans, ja? Möchtet ihr mal ein Spiel der Bamberg Baskets aus der Radio Bamberg VIP-Loge anschauen, ja? Bleibt dran, wie ihr da rankommt, das sage ich euch gleich. Prost.

0: Schönen Samstag, freue mich, dass ihr mit dabei seid.
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21: Ich bin Stefan Schütz. Der von der Bundesregierung beschlossene Tankrabatt wird nicht von allen Seiten begrüßt. Sozialverbände sagen, gerechter wäre eine direkte Entlastung von Haushalten mit geringem Einkommen. Ab Oktober sollen alle Autofahrerinnen und Autofahrer von einer niedrigeren Steuer auf Sprit profitieren. 17 Cent je Liter könnten es sein, allerdings haben die Mineralölkonzerne schon im Sommer nicht den ganzen Rabatt weitergegeben. Ein noch nicht ausgearbeiteter Preisdeckel soll sie ausbremsen. Um 12 Uhr startet in München das Oktoberfest offiziell. Beim Anstich des ersten Bierfasses gibt es wieder den Spruch O zopft is und den ruft diesmal der neue Oberbürgermeister Dominik Krause. Joshua Heise ist vor Ort.
22: Schon lange bevor das erste Bier angezapft wird, standen wieder zahlreiche Menschen in Tracht vor den Toren des Oktoberfests. Ihr Ziel? Einen Platz im Festzelt ergattern. Um 9 Uhr dann der große Ansturm. Wer zuerst kommt, malt zuerst. Die Frage, die sich hier alle stellen, ist natürlich, wie viele Schläge wird Oberbürgermeister Krause brauchen? Die Antwort sehen wir um Punkt 12.
21: Wegen der möglichen Gefahren von künstlicher Intelligenz will der US-Bundesstaat

0: Bundesstaat Kalifornien eine Art Notschalter prüfen. Es geht um einen Kill-Switch, also einen Mechanismus, der ein KI-System bei Gefahr stoppt. Denn nach mehreren Zwischenfällen gibt es die Sorge, dass KI künftig nicht mehr beherrschbar werden kann. Inzwischen hat auch Google eingeräumt, dass seine KI Gemini bei Tests über das Ziel hinausgeschossen ist. Die USA, Dänemark und Grönland haben im Arktis-Streit einen Durchbruch verkündet. Die USA übernehmen laut Präsident Trump die Kontrolle über Grönlands Sicherheit. Dänemarks Regierungschefin Frederiksen betont, die Vereinbarung erkenne Dänemarks Souveränität an. Trump sieht die rohstoffreiche Insel durch Russland und China bedroht. Er hatte zuvor wiederholt mit einer Annexion Grönlands gedroht. Im Streit um Corona-Maskenlieferungen in Höhe von rund 500 Millionen Euro geht ein Hamburger Textilhändler in Berufung. Er wertet E-Mails des damaligen Gesundheitsministers Spahn von 2020 als verbindlichen Kaufvertrag. Das Landgericht Bonn hatte die Klage abgewiesen, nun soll sich das Oberlandesgericht Köln mit dem Fall befassen. Es gibt rund 90 solcher Verfahren mit einem Streitwert von 2,3 Milliarden Euro.
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2: Nach kühlen Stunden in der Früh wird es recht schön mit Sonne und harmlosen Wolken in der Region bei durchaus 23 Grad. In der kommenden, teils wolkigen Nacht kühlt es dann auf 7 Grad ab. Der Sonntag macht es wechselhafter und etwas windiger mit mehr Wolken als Sonne, vereinzelte Schauer inklusive. Knapp über 20 Grad sollte es aber gehen. Zu Wochenbeginn kriegen wir dann wieder insgesamt etwas mehr Sonne geboten, aber es bleibt bei höchstens um 18 Grad. Aus der Wetterredaktion Christian König.
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3: Einen schönen Samstagvormittag durch auf die Straßen. Kurz nach 11 haben wir es. Und ihr werdet aktuell geblitzt. Und zwar in Pommersfelden an der Feuerwehr in der 30er-Zone. Wenn ihr noch irgendwas gesehen habt, Staus oder Blitzer, dann gebt Bescheid über die Studio- und WhatsApp-Hotline, die 0951 98 29 029. Und natürlich eine gute Fahrt euch.
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4: Großes Gemeindefest zur internationalen Woche am Dorfplatz in Weiher findet statt. Und zwar morgen von 11 bis 16 Uhr mit Zauberer, Spielstationen und Musik. Was sonst noch so alles geboten ist an diesem Wochenende, das hört ihr gleich in unseren Freizeittipps bei Radio Bamberg. Schönes Wochenende.

0: NSYNC, das sind die 90er hier bei Radio Bamberg und ab sofort gibt es jeden Samstag noch mehr 90er, immer zwischen 19 und 20 Uhr, eine Stunde lang Musik aus diesem wahnsinnigen Jahrzehnt.
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2: Mensch, ist da viel los. Eine Veranstaltung jagt da die nächste hier bei uns in der schönsten Region der Welt.
0: Das ganze Wochenende zum Beispiel 150 Jahre Freiwillige Feuerwehr in Mühlendorf in der Gemeinde Stegaurach. Livebands, heute Familiennachmittag, morgen dann Frühschoppen.
2: Beim ersten FC Vierert ist zum Beispiel heute auch die Herbstfeier mit Federweißer, Flammkuchen und auch ein bisschen Stimmungsmusik. Außerdem heute bis 17 Uhr in Bamberg Bergstadtbasar in der Maternstraße.
0: Außerdem heißt es 45. Lichtenfelser Korbmarkt. Wir haben Kervers bei uns, Frensdorf, Lisberg, Gunzendorf, Wolfsbach, Weingarts oder auch Walkersbrunn.
2: Heute auch noch die lange Nacht der Feuerwehr Kirch-Ehrenbach. Da geht es um 18 Uhr los. Und dann schauen wir noch fix auf morgen, auf den Sonntag. Zum Beispiel von 14 bis 17 Uhr Kinderolympiade in Breitengüßbach im Pfarrgarten.
0: Höfeflohmarkt heißt es in Wernsdorf im Landkreis Bamberg. 10 Uhr geht's los. Morgen geht bis 16 Uhr. An insgesamt 25 Höfen gibt's Trödel und allerlei zu entdecken.
2: Herbstbasar vom Kindergarten Mikado in Hirscheid ist morgen auch noch von 10 bis 13 Uhr. Oder auch eine eintägige Kerwa, die gefeiert wird in Possenfeld.
0: Dann bleiben wir beim Sonntag. Der 22. Beiersdorfer Greenmarkt findet statt. Los geht's, 10.30 Uhr.

0: endet um 17.30 Uhr und da gibt's alles rund um den Meerrettich.
1: Also egal, wo es euch hin verschlägt an diesem Wochenende, wir wünschen euch ganz viel Spaß dabei.
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2: Um 11:30 im Studio Diana Weber. Im Landkreis Bamberg ist gestern die 6. internationale Woche gestartet. Im Mittelpunkt steht dabei der Austausch zwischen verschiedenen Kulturen. Rund 25 Veranstaltungen in 14 Gemeinden laden zum Mitmachen und Entdecken ein. Eröffnet wurde die Woche mit der Wanderausstellung EU on Tour. Bambergs Landrat Johannes Matzioncheck.
5: Eine positive Haltung und auch einem gewissen Optimismus lässt sich vieles gemeinsam erreichen. Wir stehen global und international mit Blick auf Amerika, auf China, auf Russland vor vielen, vielen Herausforderungen. Und nur ein gemeinsames, starkes Europa lässt uns da wachsen und lässt uns auch am Markt bestehen und auch international bestehen. Und das würde ich mir wünschen, dass die Menschen auch diese Haltung dazu entwickeln.
2: Bis zum 4. Oktober können sich Interessierte bei den zahlreichen Veranstaltungen im gesamten Landkreis über andere Kulturen austauschen und informieren. Mehr dazu gibt's auf radio-bamberg.de. Bei einem schweren Verkehrsunfall im Landkreis Hof ist ein Jugendlicher letzte Nacht ums Leben.

0: Leben gekommen. Der 17-Jährige hatte in einem Auto gesessen, das laut Polizei bei Münchberg von der Straße abgekommen und in eine Baumreihe gefahren war. Der 18-jährige Fahrer wurde lebensgefährlich verletzt und per Hubschrauber ins Krankenhaus gebracht. Ein weiterer 17-jähriger Mitfahrer wurde zudem schwer verletzt. Ein 16-jähriger erlitt den Angaben zufolge leichte Verletzungen. Die Unfallursache ist aktuell noch unklar. Große Freude bei 27 Schülerinnen des Eichendorff-Gymnasiums in Bamberg. Sie dürfen mit ihrem Tanztheater nach Frankfurt. Dort findet das Festival Schultheater 2026 statt. Unter dem Motto Be the Move treffen sich hier Schüler aus ganz Deutschland. Mit dabei Eva Faut, Lehrerin und Leitung der Tanztheatergruppe in Bamberg.
1: Die 16 Bundesländer, die an diesem Festival teilnehmen, zeigen ihre Stücke. Und danach werden diese Stücke nachbesprochen mit den Schülern und den Theaterlehrkräften zusammen. Und das ist eine Möglichkeit, die man sonst nie hat, mit anderen sich austauschen zu können, die auf dem gleichen Level sind, dass sie von Theater so fasziniert sind.
0: Außerdem finden beim Festival von heute bis zum 23. September Workshops, Publikumsgespräche und zahlreiche Begegnungsformate statt. Das Eichendorff-Gymnasium ist mit seinem Stück Moving Elements dabei. In der Bayernliga Nord hat die Bamberger Eintracht den TSV Großbadorf gestern Abend auswärts mit 3:0 besiegt. In der Landesliga Nordost unterlag der Jan aus Forchheim beim SC Großschwarzenlohe mit 1:3. Heute um 14 Uhr empfängt die DJK Don Bosco Bamberg den FC Ingolstadt 04-2 und der TSV Burg Ebrach hat den SV Aschaffenburg zu Gast. Morgen spielt dann der SV Buckenhofen zu Hause gegen SG Quelle Fürth. Anstoß in den beiden Spielen ist um 15 Uhr. 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
3: Nach frischen Morgenstunden bringt uns die Sonne zumindest teilweise etwas mehr Wärme zurück. Harmlose Wolken gibt's dazu in der Region, aber die Temperaturen bleiben eher spätsommerlich angehaucht mit so 23 Grad maximal. In der Nacht auf Sonntag ist es teils wolkiger mit Tiefstwerten um 7 Grad. Der Sonntag selbst bringt uns dann auffrischenden Wind mit einem Mix aus Wolken, insgesamt weniger Sonne und vereinzelten Schauern bei gut 20 Grad. Aus der Wetterredaktion Christian König.
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0: Servus zu euch auf die Straßen da draußen. Wir haben kurz nach 11:30 heute am Sonntag und ihr werdet aktuell geblitzt in Pommersfelden an der Feuerwehr in der 30er-Zone. Habt ihr auch noch irgendwas gesehen, Staus oder Blitzer, dann einfach her damit über die Studio- und WhatsApp-Hotline die 0951 98 29 029 und natürlich eine gute und sichere Fahrt euch.
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5: Um kurz nach 11:30. Schönes Wochenende wünsche ich euch. Gleich wird mal wieder was gelernt, wenn's heißt, Marleen lernt Fränkisch. Yeah.

0: einen Riesenhit hatten und dann hat man nie mehr was gehört. An diesem Freitag alle Infos auch unter radio-bamberg.de.
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0: Marleen ist wieder bereit für ihre nächste fränkische Lektion. Und wer könnte ihr das besser beibringen als jemand, der Fränkisch wirklich im Blut hat? Und deswegen begrüßen wir heute
2: die Moni aus Lisberg. Hallo.
3: Hallo, grüß euch.
2: Moni, du hast ein neues fränkisches Wort für mich, das wie lautet?
3: Ja, das Wort heißt Babella.
2: Babella.
3: Babella, genau.
2: Babella.
3: Babella, sondern das Babella.
2: Babella, okay, ich habe es noch nie gehört. Als erstes würde mir einfallen, irgendwie was mit dem Barber, hat es was mit einer Frisur zu tun?
3: Nein, ganz.
2: Nicht ganz, naja, schade. Babella.
0: Also. Aber spricht sie es denn schon mal richtig aus?
3: Ja, das A könnte noch etwas länger gezogen sein, Babella.
0: Also bitte nochmal, Marleen.
2: Babella.
3: Ja,
0: okay. Nehmen wir.
2: Ein Babala. Ist es ein Babala oder eine Babala?
3: Es ist ein Babala und die Mehrzahl sind die Babali.
2: Ja, genau.
0: Die Verniedlichung quasi.
2: Okay, also, und zwar sage ich jetzt einfach mal, ein Babala ist etwas zu essen.
3: Nein.
2: Ist etwas, was wir im Haushalt haben?
3: Auch nicht.
2: Ist es eine Person?
3: Auch nicht.
0: Moni, gib doch bitte Marleen mal einen kleinen Tipp.
3: Es gibt es vorwiegend auf dem Land und da auf einem Bauernhof.
0: Dann ist klar.
2: Dann ist das ist der Fall ja sozusagen gelöst. Ja, es ist eine landwirtschaftliche Maschine.
3: Nein.
2: Schade. Es gibt es auf dem Bauernhof. Vielleicht ein Tier.
3: Ja, kommen wir der Sache schon näher.
2: Es ist ein Tier, was ein Babala ist. Boah, ein Huhn.
3: Ja, richtig.
2: Echt jetzt?
3: Ja.
2: Siehst du,
3: das
2: auf
3: hat meine Oma immer gesagt, Moni, geh mal in den Hühnerhof und fütter die Babala.
2: Wirklich? Ein Babala ist ein Huhn?
3: Ein Huhn. Das Wort hört man ganz selten mehr, aber das Babala ist wirklich das Huhn in Franken.
0: Aber weißt du, wie deine Oma damals draufgekommen ist? Woher kommt das Wort?
3: Nee, also ich bin ja aus Unterfranken. Wir kannten das als Kinder nicht anders. Das sind die Babala oder die Babali.
2: Habe ich noch nie gehört, ganz toll. Ich werde in Zukunft nicht mehr Huhn sagen, sondern ich werde Babala sagen. Vielen lieben Dank, Moni, für dieses tolle Wort.
3: Sehr gerne.
0: Dankeschön und liebe Grüße nach Lisberg.
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Schönes Wochenende mit Radio Bamberg an diesem Freitag. 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
8: Ich bin Stefan Schütz. Zehntausende Menschen feiern in München aktuell den Oktoberfeststart. Um 9 Uhr wurde das Gelände geöffnet, um in den Zelten die besten Plätze zu ergattern. Im vergangenen Jahr besuchten rund 6,5 Millionen Gäste das größte Volksfest der Welt, auf dem die Maß Bier dieses Mal bis zu 15,90 Euro kostet. Das Oktoberfest dauert bis zum 4. Oktober. Gut gegen Kater und Geldbeutel. In diesem Jahr gibt es noch mehr Wasserspender, an denen Flaschen aufgefüllt werden können. Der ab Oktober angekündigte Tankrabatt in Höhe von 17 Cent löst unterschiedliche Reaktionen aus. Der Bauernverband findet ihn gut, Sozialverbände halten ihn für nicht gerecht. Ein geplanter Preisdeckel muss noch ausgearbeitet werden. Lea Matschulat berichtet.
9: Der Tankrabatt ist eine Kombi aus einem Absenken der Energiesteuer und der Mehrwertsteuer. Das wären 17 Cent weniger für den Liter Diesel und Benzin. Und profitieren sollen Autofahrer, Handwerker, Pflegedienste und Co. von Oktober bis Ende Dezember. Zu breit gestreut, sagen Kritiker wie etwa der Sozialverband. So würden auch die entlastet, die sich die hohen Kraftstoffpreise leisten könnten.
8: US-Präsident Trump hat mehreren Medien Hausverbot im Weißen Haus erteilt. Die Fernsehsender CNN und MS Now sowie die Plattform Politico dürfen nicht mehr an Presseveranstaltungen der Regierung teilnehmen. Das hat Trump auf seiner Plattform Truth Social mitgeteilt. Sein Vorwurf, die Medien würden Lügen über ihn verbreiten. Beobachter sagen, vor Gericht kann das Verbot keinen Bestand haben. WG-Zimmer werden in großen deutschen Städten immer teurer. Zum Start des Wintersemesters kosten Zimmer in Berlin, Hamburg, München und Köln im Schnitt knapp 700 Euro, gut 20 Euro mehr als noch ein halbes Jahr zuvor. Das hat das Moses-Mendelssohn-Institut ausgewertet. Am teuersten ist München, dort liegt die Hälfte der WG-Zimmer bei mehr als 850 Euro im Monat. Deutschland entscheidet seit der EU-Asylreform im Sommer über die Mehrheit der Asylanträge in Schnellverfahren. Das geht aus einer

0: Antwort der Bundesregierung auf eine Anfrage der Linksfraktion hervor. Die linken Politikerin Bünger rechnet wegen der kurzen Bearbeitungszeit mit mehr Fehlentscheidungen. Sie kritisiert zudem, dass die Türkei trotz Verfolgung von Oppositionellen als sicheres Herkunftsland gilt.
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2: Nach kühlen Stunden in der Früh wird es recht schön mit Sonne und harmlosen Wolken in der Region bei durchaus 22-23 Grad. In der kommenden, teils wolkigen Nacht kühlt es dann auf 7 Grad ab. Der Sonntag macht es wechselhafter und etwas windiger mit mehr Wolken als Sonne, vereinzelte Schauer inklusive. Knapp über 20 Grad sollte es aber gehen. Zu Wochenbeginn kriegen wir dann wieder insgesamt etwas mehr Sonne geboten, aber es bleibt bei höchstens um 18 Grad. Aus der Wetterredaktion Christian König.
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4: Einen wunderschönen Samstagmittag zu euch auf die Straßen und Vorsicht, Blitzeralarm in Pommersfelden an der Feuerwehr. Da sind 30 erlaubt. Habt ihr noch irgendwas gesehen, Staus oder Blitzer? Dann klingelt durch oder schickt uns eine WhatsApp an die 0951 98 29 029 und habt natürlich eine gute und vor allem eine sichere Fahrt.
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5: Sie geht wieder los. Die Pilzsaison. Viele sind in den Wäldern unterwegs oder zumindest bald. Darüber sprechen wir noch in dieser halben Stunde, was wichtig ist beim Pilzesammeln. Jetzt erstmal die Musik eures Lebens mit dabei, die 80er mit Nick Kershaw, Alphabell, Big in Japan und das hier ein Hit von heute mit Taylor Swift.
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0: Nick Kershaw bei Radio Bamberg, das ist euer Samstag. Feuchtes Laub unter den Schuhen und Moos an den Baumstämmen und vielleicht sieht man dann auch noch zwischen den Blättern einen kleinen Pilz. Das ist aktuell gar nicht so unwahrscheinlich, denn mit den kühleren und feuchteren Tagen beginnt die Hauptsaison der Pilze. Aber beim Sammeln ist Vorsicht angesagt. Die essbaren Pilze haben nämlich oft giftige Doppelgänger. Wer sich nicht hundertprozentig auskennt, sollte lieber mal die Finger davon lassen. Ein absoluter Pilzexperte ist Andreas Reder von der Pilzschule hier in Bamberg. Andreas, wo genau finden wir denn überhaupt Pilze bei uns?
1: Ja, eigentlich finden wir in allen Wäldern, die um Bamberg herum liegen, Pilze. Man kann im Moment auch gerne mal auf Wiesen schauen. Da wachsen Parasol und Wiesenchampignons. Da nur bei der Bestimmung auf jeden Fall vorsichtig sein. Und ansonsten, wenn man die Wahl hat zwischen Nord- und Südhängen, dann lieber die Nordhänge bevorzugen, weil da halt ein bisschen weniger Sonne hingeschienen hat und es mehr Wasser in den Boden gibt.
0: Momentan gibt es aber noch gar nicht so viele Plätze, weil es dafür einfach zu trocken war. Wir hatten den heißen Sommer. Kannst du eine kleine Prognose für diese Saison der Pilze abgeben?
1: Ja, die Prognose für die diesjährige Pilzsaison, das ist ein bisschen ein Glaskugelschauen sozusagen. Ja, man muss abwarten, ob es noch ein bisschen regnet. Es braucht auf jeden Fall noch größere Regenfälle und dann kann es auf jeden Fall noch gut mit der Pilzsaison werden.
0: Dankeschön, Andreas von der Pilzschule in Bamberg. Dann hoffen wir mal, dass es bald noch mehr regnet und alle Pilzfans auf ihre Kosten kommen.
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19: Um 12:30 im Studio Diana Weber. In Eckental im Landkreis Erlangen-Höchstadt ist gestern Nachmittag ein 85 Jahre alter Autofahrer bei einem Verkehrsunfall ums Leben gekommen. Nach Angaben der Polizei kollidierte der Mann aus bislang ungeklärter Ursache mit einem abgestellten Sattelauflieger. Sein Auto geriet dabei unter den Auflieger. Der Fahrer erlitt so schwere Verletzungen, dass er noch an der Unfallstelle starb. Die Polizeiinspektion Erlangen-Land hat die Ermittlungen zum Unfallhergang aufgenommen. Auf Anordnung der Staatsanwaltschaft wurde zudem ein Sachverständiger hinzugezogen, der die Unfallursache klären soll. Zum Start in die neue Bundesliga-Saison wartet direkt ein Basketball-Kracher auf die Bamberg Baskets. Zum ersten Pflichtspiel geht's morgen zum FC Bayern München. Die Mannschaft von Headcoach Jesus Ramirez trifft dort auf ihren Ex-Trainer Anton Gavel. Assistant Coach Lars Marcel.
20: Ich glaube, das ist das schwierigste und gleichzeitig das einfachste Spiel der Saison gegen den FC Bayern zu spielen. Wir spielen gegen das Top-Team in Deutschland, unser Euroleague-Team. Das ist die Herausforderung an sich. Ja, also es ist ein 14, 15 Mann tiefer Kader. Mal schauen, wer spielen wird. Und das ist einfach, dass wir die Competition annehmen, gegen so ein High-Level-Team zu spielen.
19: Jump in München ist morgen um 18 Uhr. Zum Tag des Geotops können Interessierte morgen Forschern bei der Fossiliensuche im Steinbruch Wattendorf im Landkreis Bamberg über die Schulter schauen. Von 12 bis 17 Uhr gibt's stündlich Führungen zur aktuellen Grabungsstelle. Der Steinbruch gehört zu den bedeutendsten Fossilienfundstätten Deutschlands. Die Gesteinsschichten sind rund 154 Millionen Jahre alt. Eine Anmeldung ist morgen nicht nötig. Festes Schuhwerk ist Pflicht. Die Suche nach Fossilien auf eigene Faust ist nicht erlaubt. 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
1: Nach frischen Morgenstunden bringt uns die Sonne zumindest teilweise etwas mehr Wärme zurück. Harmlose Wolken gibt es dazu in der Region, aber die Temperaturen bleiben eher spätsommerlich angehaucht mit so 23 Grad maximal. In der Nacht auf Sonntag ist es teils wolkiger mit Tiefstwerten um 7 Grad. Der Sonntag selbst bringt uns dann auffrischenden Wind mit einem Mix aus Wolken, insgesamt weniger Sonne und vereinzelten Schauern bei gut 20 Grad. Aus der Wetterredaktion Christian König.
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2: Hallo zu euch auf die Straßen da draußen. Kurz nach 12:30 heute am Samstag. Und ihr werdet aktuell geblitzt, ganz neu reingekommen in Birkach, in der Straße zum Alten Berg Richtung Kompostieranlage und in Pommersfelden in der 30er-Zone an der Feuerwehr. Habt ihr auch noch irgendwas, dann klingelt durch oder schickt eine WhatsApp an die 0951 98 29 0 29 und kommt bitte gut und sicher ans Ziel.
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3: Ich wünsche euch ein schönes Wochenende. Es gibt was Neues hier bei Radio Bamberg. Wir haben uns nämlich einen Mann geholt, der kennt sich aus in Franken wie kein anderer. Er redet gerne, er ist Influencer, er ist ein echter Franke. Marc Sauer, gleich hier bei Radio Bamberg und es heißt dann wieder so arg schmarrig.

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1: Seit dieser Woche sind die Schulranzen wieder gepackt. Das Ausschlafen in den Ferien hat ein Ende. Das neue Schuljahr hat begonnen.
2: Und das heißt, es gibt wieder jede Menge Gesprächsstoff für dich, lieber Marc.
3: Marleen und Jörg und lieber Leute, es ist wieder Schulanfang. Und dann kommen alle Helikoptereltern und fahren mit ihrer SUV, die Glanfregger, bis vor die Schulen noch, parken in zweiter Reihe und warfen so lang, bis der Schulranzen endlich vom Kofferraum ausgeladen ist. Oder wenn es sich um die Bio-Vegan-Fraktion handelt, dann kommen sie mit ihrer Lastenfahrräder. Und es gibt zum Abschied noch ein schönes gemixtes Gras mit extra viel Ballaststoffe vor der ersten Stunde, heiliger Nah. Was man zum Schulanfang alles kaufen kann. An Ranzen von teurer Marken und 50 verschiedener Hefte mit unterschiedlicher Linien drinnen und ein Band. Jeder Buntstift hat mittlerweile sein eigener Noma. Und dann geht's erst richtig los. Die WhatsApp-Gruppen für Eltern, die ist zum Frecken. 100 Nachrichten abends um 8, was man morgen für Zucchini und Biogurken für den Kochunterricht mitbringen muss. Nein, die Schuldüden hat mir meine Mutter früher nur Süßigkeiten nein und vorsorglich am Taschenrechner. Heizer doch darf das aber nimmer sein. Da darf bloß noch ökologisch korrektes Zeug rein. Bienenwachstücher mit Vollkornblätzl, läg mich ja fett. Wenigsten kommen die Kinder sicher auf den Schulweg hin, weil die Leute achten ab sofort wieder auf die Obacht-Kinderplakate von Radio Bamberg. Viel Spaß, lieber Leute, und ade, ade.
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0: eures Lebens hier bei Radio Bamberg. Das war's von mir. Jetzt gleich viel Spaß nach 13 Uhr mit Marleen Thien und uns zusammen gibt's dann ab Montag wieder 10 Uhr. Also pünktlich einschalten und viel Spaß noch hier mit eurem Lieblingssender.
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13: Ich bin Stefan Schütz.
14: Stoppt es auf eine friedliche Wiesen!
13: Das größte Volksfest der Welt ist eröffnet, das Münchner Oktoberfest. Auf der Theresienwiese ist um 12 Uhr das erste Fass angestochen worden. Das erste Mal vom neuen Oberbürgermeister Dominik Krause. 2 Schläge hat er zur Premiere gebraucht. Die erste Maß Bier hat traditionell Bayerns Ministerpräsident Söder bekommen. Tausende Wiesenbesucherinnen und Besucher waren schon am Morgen bei strahlendem Sonnenschein auf die Theresienwiese geströmt. Einen Tag vor den Wahlen in Mecklenburg-Vorpommern und Berlin werben die Parteien noch einmal um Stimmen. In MeckPomm sind heute vor allem AfD und Grüne mit größeren Kundgebungen unterwegs. In Berlin schließen CDU und BSW ihren Wahlkampf ab. Thomas Pleskin berichtet.
15: In Mecklenburg-Vorpommern waren laut ZDF-Politbarometer zuletzt 21% der Befragten unsicher, in Berlin sogar 23%. Im Nordosten liefern sich SPD und AfD ein enges Rennen um Platz 1. Die Grünen müssen um den Einzug in den Landtag bangen. In Berlin liegt die Linke laut Umfragen Kopf an Kopf mit der CDU und das BSW hofft noch auf den Sprung über die 5%-Hürde.
13: Seit Wochen hallt der Ruf durch Deutschland, dass der Spritpreis runter muss. Das soll jetzt passieren, umgeschätzt 17 Cent je Liter ab Oktober bis Jahresende. Denn die Regierung bringt den Tankrabatt zurück. Den Staat kostet das 2,5 Milliarden Euro. Sozialverbände fordern gezieltere Maßnahmen für Haushalte mit geringen Einkommen. Kommen soll noch ein Preisdeckel für Sprit. Der Maximalpreis steht noch nicht fest. Mit Google hat ein weiteres Unternehmen eingeräumt, dass seine KI vor ein paar Monaten bei Sicherheitstests über das Ziel hinausgeschossen ist. Gemini sei in Computersysteme anderer Unternehmen eingedrungen, unter anderem indem sie Passwörter erraten hat. Das teilte der US-Konzern jetzt mit. Nach ähnlichen Vorfällen bei OpenAI, Meta und Anthropic gibt es eine Debatte, die KI-Entwicklung zu bremsen. Ab dem 4. Spieltag der Fußball-Bundesliga ist die Jagd auf Tabellenführer Bayern München eröffnet. Der Rekordmeister hat gestern mit einem 7:0 gegen Union Berlin vorgelegt. Heute die Spiele Frankfurt-Freiburg, Bremen-Augsburg, Gladbach-Mainz, HSV-Köln und am Abend Stuttgart-Dortmund.
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16: Nach kühlen Stunden in der Früh wird es recht schön mit Sonne und harmlosen Wolken in der Region bei durchaus 23 Grad. In der kommenden, teils wolkigen Nacht kühlt es dann auf 7 Grad ab. Der Sonntag macht es wechselhafter und etwas windiger mit mehr Wolken als Sonne, vereinzelte Schauer inklusive. Knapp über 20 Grad sollte es aber gehen. Zu Wochenbeginn kriegen wir dann wieder insgesamt etwas mehr Sonne geboten, aber es bleibt bei höchstens um 18 Grad. Aus der Wetterredaktion Christian König.

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3: Einen wunderschönen Samstagmittag zu euch auf die Straßen. Vorsicht auf der A3 Würzburg Richtung Nürnberg zwischen Erlangen-West und Erlangen-Frauenaurach steht ein kaputtes Auto auf dem Standstreifen. Außerdem wird's teuer in Birkach in der Straße zum Alten Berg Richtung Kompostieranlage. Vorsicht, Blitzeralarm. Und noch ein Blitzer steht in Pommersfelden an der Feuerwehr in der 30er-Zone. Habt ihr auch noch irgendwas gesehen, dann klingelt durch oder schickt uns eine WhatsApp an die 0951 98 29 029 und kommt bitte gut und sicher ans Ziel.
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4: Servus, freue mich sehr, dass ihr mit dabei seid. Ab heute gibt es etwas Neues in Bamberg, nämlich ein Haus der Kulturen. Was genau das ist, wo genau es ist, das hören wir gleich. Davor gibt es die Musik eures Lebens. Mit dabei ist Cher, Miles Smith und das hier ist Ray Parker Jr. mit Ghostbusters. Schönes Wochenende.

0: Das ist Cher mit Believe hier bei Radio Bamberg, die Musik eures Lebens. Das portugiesische Restaurant in der Gaustadter Hauptstraße in Bamberg. Einige von euch kennen es ja vielleicht noch. Der italienische Verein Mosaico hat das jetzt tatsächlich übernommen, um ein sogenanntes Haus der Kulturen zu erschaffen. Jutta Schindler aus der Radio Bamberg Redaktion. Was genau heißt das denn?
1: Viel Kultur gemischt mit einem gastronomischen Angebot, das soll das Haus der Kulturen werden. Was genau da geplant ist, das weiß Marco De Pietri. Er ist der Vorsitzende des Vereins Mosaico.
2: Wir wollen auf jeden Fall zwei Seminarräume für Sprachkurse oder Workshops und Seminare. Wir wollen Lesungen organisieren. Im Außenbereich, das Konzept wäre eine Mischung zwischen Grillfeste oder mediterrane Feste zusammen mit Italien, Griechenland und Portugal.
1: Bis es soweit ist, da muss aber noch einiges gemacht werden, weil das Gebäude eben lange nicht genutzt wurde.
2: Also Grund reinigen und wir wollen natürlich also die Wände streichen, aber diese Charme von diesem Saal auch, das wird auch so beibehalten. Wir werden natürlich auch so versuchen, dass es nicht nur portugiesische Sachen, Plakate oder so, sondern auch ein bisschen eine Mischung von allen. Aber natürlich wollen wir perspektivisch die Toiletten auch barrierefrei gestalten. Das ist jetzt nur barrierearm, aber nicht frei.
1: Also es steht noch einiges an. Dafür sucht der Verein auch Freiwillige, die Zeit und Lust haben, zum Beispiel bei Wändestreichen oder bei kleineren Reparaturen zu helfen. Auch auf Sach- und Geldspenden ist der Verein Mosaico angewiesen, damit das Haus der Kulturen öffnen kann. Losgehen soll es dann am 19. September mit einer großen Eröffnungsfeier.
2: Wir werden da draußen Live-Musik haben, wir werden Pizza backen, wir werden viel zum Essen, so kleine Fingerfood, natürlich auch Getränke drin. Wir werden also verschiedene Kunstschaffenden, die werden also hier so eine Ausstellung machen. Und haben wir auch Kinderprogramm, das heißt, wir haben Basteln für Kinder.
1: Also hier ist für jeden was dabei. Kommt gerne vorbei, wenn ihr euch das neue Haus der Kulturen mal anschauen wollt.
0: Dankeschön, Jutta. Also heute eröffnet das neue Haus der Kulturen in der Gaustadter Hauptstraße 81. Los geht's ab 17 Uhr. Schaut da gerne mal vorbei.

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9: Um 13:30 im Studio Diana Weber. Bei Bosch sind für kommenden Montag bundesweite Protestaktionen geplant, auch am Standort in Bamberg. Der Gesamtbetriebsrat der Mobility-Sparte will damit auf die schwierige Lage der deutschen Autoindustrie aufmerksam machen. Die Arbeitnehmervertretung fordert stärkere deutsche und europäische Standorte, klarere Made-in-EU-Regeln und bessere Wettbewerbsbedingungen gegenüber China und den USA. In Bamberg sollen sich die Beschäftigten mit Aktionen an den Werkstoren beteiligen. Dort arbeiten aktuell noch rund 6.000 Menschen. Der Betriebsrat warnt davor, dass ohne Veränderungen weitere industrielle Kernkompetenzen verloren gehen könnten. Im Landkreis Bamberg läuft seit gestern die 6. internationale Woche, bei der bis zum 4. Oktober rund 25 Veranstaltungen in 14 Gemeinden stattfinden. Dabei geht's auch um europapolitische Themen und die sind laut Europaforscherin Caroline Rüger aktueller denn je.
10: Ich würde sagen, dass 2026 diese super Idee der EU wichtiger ist denn je, weil wir leben in einer Welt mit ganz, ganz großen Herausforderungen. Und die Europäische Union ist nicht nur die Antwort auf die Zukunft, die ist ja entstanden aus dem Zweiten Weltkrieg heraus, damit aus einem Kontinent der Krieger ein Kontinent des Friedens wird.
9: Rüger äußerte sich dazu bei einer der Veranstaltungen im Rahmen der Internationalen Woche. Mehr dazu gibt's auf radio-bamberg.de. Große Freude bei 27 Schülerinnen des Eichendorf-Gymnasiums in Bamberg. Sie dürfen mit ihrem Tanztheater nach Frankfurt. Dort findet das Festival Schultheater 2026 statt. Unter dem Motto Be the Move treffen sich hier Schüler aus ganz Deutschland. Mit dabei Eva Faut, Lehrerin und Leitung der Tanztheatergruppe in Bamberg.
11: Die 16 Bundesländer, die an diesem Festival teilnehmen, zeigen ihre Stücke. Und danach werden diese Stücke nachbesprochen mit den Schülern und den Theaterlehrkräften zusammen. Und das ist eine Möglichkeit, die man sonst nie hat, mit anderen sich austauschen zu können, die auf dem gleichen Level sind, dass sie von Theater so fasziniert sind.
9: Bis zum kommenden Mittwoch finden beim Festival Workshops, Publikumsgespräche und zahlreiche Begegnungsformate statt. Das Eichendorf-Gymnasium ist mit seinem Stück Moving Elements dabei. 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
12: Nach frischen Morgenstunden bringt

0: Die Sonne zumindest teilweise etwas mehr Wärme zurück. Harmlose Wolken gibt es dazu in der Region, aber die Temperaturen bleiben eher spätsommerlich angehaucht mit so 23 Grad maximal. In der Nacht auf Sonntag ist es teils wolkiger mit Tiefstwerten um 7 Grad. Der Sonntag selbst bringt uns dann auffrischenden Wind mit einem Mix aus Wolken, insgesamt weniger Sonne und vereinzelten Schauern bei gut 20 Grad. Aus der Wetterredaktion Christian König.
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2: Servus euch auf die Straßen da draußen. Vorsicht, aktuell. Es werden teure Bilder gemacht und zwar in Birkach, in der Straße zum Alten Berg Richtung Kompostieranlage und in Pommersfelden an der Feuerwehr in der 30er-Zone. Wenn ihr auch noch irgendwas gesehen habt, dann gebt Bescheid über die Studio- und WhatsApp-Hotline, die 0951 98 29 029 und natürlich eine gute Fahrt euch.
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0: Schönen Samstag, hier ist Radio Bamberg und das ist die Musik eures Lebens.
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0: Drei Distanzen, jeweils 10 Versuche. Das Ziel, so viele Papierkugeln wie möglich in den Eimer zu werfen, das Ganze im Sitzen. Also, so einfach funktioniert die Radio Bamberg Basketball-Büromeisterschaft. Kommenden Mittwoch, 23. September, da geht's schon los. Da kommen wir dann zu euch in die Firma und ihr dürft werfen, was das Zeug hält. Mit dabei in diesem Jahr auch wieder das Team von Sys-Team aus Ebensfeld. Michael Heudem hat die Bewerbung ausgefüllt. Michael, was ist denn so euer kleiner Geheimtipp für dieses Jahr? Wie wollt ihr vorgehen?
2: Ja, schwierig zu sagen. Einerseits unsere Erfahrung, weil wir schon ein paar Mal mitgemacht haben, aber natürlich auch kräftig zu üben. Und dann natürlich, wenn es drauf ankommt, auch abzuliefern. Na, das, was wir letztes Jahr nicht geschafft haben, das wollen wir eben da heuer wieder besser machen.
0: Das heißt, wie motiviert seid ihr denn in diesem Jahr?
2: Ich möchte sagen, wir sind so motiviert wie nie zuvor, weil bisher sind wir immer ins Finale gekommen, haben immer um den Titel mitgekämpft und nachdem wir letztes Jahr ausgeschieden sind, haben wir dieses Jahr eine richtig große, hohe Motivation und wollen es uns und euch beweisen, dass wir mit hoffentlich zu den besten Basketball-Büromeisterschaftsteams gehören. Wir werden auf jeden Fall unser Bestes geben und würden uns sehr freuen, wenn wir wieder mit dabei wären.
0: Also das hört sich doch gut an. Wir sind gespannt, wie weit ihr dieses Jahr kommt. Übrigens, die besten 8 Firmen treten am Freitag, den 2. Oktober, dann beim großen Finale bei der Barmer in Bamberg gegeneinander an. Dem Gewinnerteam winkt auch in diesem Jahr ein unvergesslicher Teamausflug zu einem Heimspiel der Bamberg Baskets in die Radio Bamberg Loge sowie auch ein exklusives Event mit der Barmer für eure Firmengesundheit. 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
1: Ich bin Dominik Steiger. Das Münchner Oktoberfest ist offiziell eröffnet. Dieses Jahr zum ersten Mal durch den neuen Oberbürgermeister Dominik Krause. Joshua Heise fasst zusammen.
2: Auf eine friedliche Wiesen!
3: Oberbürgermeister Krause hat den Anstich mit 2 Schlägen geschafft und kann sich damit zufrieden zeigen. Genau hingeguckt wurde freilich auch bei der Übergabe der ersten Mass an Ministerpräsident Söder. Der ist den Grünen bekanntlich ja nicht so grün. Heute aber gemeinsames Lächeln, ganz nach dem Motto: Auf eine friedliche Wiesen.
1: Verbraucherschützer und Sozialverbände kritisieren das geplante Entlastungspaket gegen hohe Spritpreise. Ihr Vorwurf, der Tankrabatt sei nicht zielgenau genug und helfe nur kurzfristig. Ab Oktober sollen Energie- und Umsatzsteuer auf Benzin und Diesel um 17 Cent pro Liter sinken. Spätestens Anfang 2027 soll außerdem ein zeitlich begrenzter Spritpreisdeckel kommen. Die Kritiker fordern stattdessen gezielte Hilfen für kleine und mittlere Einkommen. US-Präsident Trump hat mehreren Medien Hausverbot im Weißen Haus erteilt. Die Fernsehsender CNN und MS Now sowie die Plattform Politico dürfen nicht mehr an Presseveranstaltungen der Regierung teilnehmen. Das hat Trump aus seiner Plattform Truth Social mitgeteilt. Sein Vorwurf, die Medien würden Lügen über ihn verbreiten. Beobachter sagen, vor Gericht kann das Verbot keinen Bestand haben. Bei einem Brand in einer Pflegeeinrichtung in Berlin-Kreuzberg ist ein Mensch ums Leben gekommen. 25 Bewohner wurden verletzt, einer von ihnen lebensgefährlich. Nach ersten Erkenntnissen brach das Feuer in einem Patientenzimmer aus. Die Einrichtung wurde vollständig evakuiert. Der Brand ist inzwischen unter Kontrolle. Die Ursache ist noch unklar. Nach dem deutlichen 7:0-Sieg der Bayern gegen Union Berlin zum Auftakt des vierten Spieltags geht's heute weiter in der Fußball-Bundesliga. Freiburg möchte mit einem Sieg auswärts in Frankfurt zurück auf Tabellenplatz 1. Die anderen Spiele um 15.30 Uhr, Bremen-Augsburg, Gladbach-Mainz, HSV-Köln und um 18.30 Uhr dann Stuttgart gegen Dortmund.
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4: Ein freundlicher Ausflugstag bleibt mit Sonnenschein und harmlosen Wolken bei durchaus 23 Grad. In der Nacht ist es teils klar, teils auch wolkiger. Es kühlt auf rund 7 Grad ab. Der Sonntag bringt dann mit auffrischendem Wind wieder mehr Wolken als Sonne. Und hier und da ist auch mal ein Schauer möglich. Immerhin bei gut 20 Grad. Zu Wochenbeginn wird es nach frischer Nacht wieder sonniger insgesamt. Aber es bleibt abgekühlter mit kaum über 18 Grad. Aus der Wetterredaktion Christian König.
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5: Schönes Wochenende wünsche ich euch. Da ist einiges los hier bei uns in der schönsten Region der Welt. Welche Veranstaltungen da auf euch warten, sei es Dorffest, Flohmarkt oder auch Kerwa, das sage ich euch gleich. Davor die Musik eures Lebens mit dabei. Duran Duran, Phil Collins oder auch Avicii, Addicted to You. Schön.

0: Radio Bamberg mit Duran Duran. Schönen Samstag.
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0: Mensch, ist da viel los. Eine Veranstaltung jagt da die nächste hier bei uns in der schönsten Region der Welt.
2: Das ganze Wochenende zum Beispiel 150 Jahre Freiwillige Feuerwehr in Mühlendorf in der Gemeinde Steg-Aurach. Livebands heute Familiennachmittag, morgen dann Frühschoppen.
0: Beim 1. FC Vierert ist zum Beispiel heute auch die Herbstfeier mit Federweißer, Flammkuchen und auch ein bisschen Stimmungsmusik. Außerdem heute bis 17 Uhr in Bamberg Bergstadtbasar in der Maternstraße.
2: Außerdem heißt es 45. Lichtenfelser Korbmarkt. Wir haben Carvers bei uns, Frensdorf, Lisberg, Gunzendorf, Wolfsbach, Weingarts oder auch Walkersbrunn.
0: Heute auch noch die lange Nacht der Feuerwehr Kirch-Ehrenbach. Da geht es um 18 Uhr los. Und dann schauen wir noch fix auf morgen, auf den Sonntag. Zum Beispiel von 14 bis 17 Uhr Kinderolympiade in Breitengüßbach im Pfarrgarten.
2: Höfeflohmarkt heißt es in Wernsdorf im Landkreis Bamberg. 10 Uhr geht's los. Morgen geht bis 16 Uhr. An insgesamt 25 Höfen gibt's Trödel und allerlei zu entdecken.
0: Herbstbasar vom Kindergarten Mikado in Hirscheid ist morgen auch noch von 10 bis 13 Uhr. Oder auch eine eintägige Kerwa, die gefeiert wird in Possenfeld.
2: Dann bleiben wir beim Sonntag. Der 22. Beiersdorfer Greenmarkt findet statt. Los geht's 10.30 Uhr, endet um 17.30 Uhr und da gibt's alles rund um den Meerrettich.
0: Also egal, wo es euch hin verschlägt an diesem Wochenende, wir wünschen euch ganz viel Spaß dabei.
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5: Ich bin Dominik Schweiger. Das Münchner Oktoberfest ist offiziell eröffnet. Dieses Jahr zum ersten Mal durch den neuen Oberbürgermeister Dominik Krause. Joshua Heise fasst zusammen.
6: Auf eine friedliche Wiesen!
7: Oberbürgermeister Krause hat den Anstich mit 2 Schlägen geschafft und kann sich damit zufrieden zeigen. Genau hingeguckt wurde freilich auch bei der Übergabe der ersten Mass an Ministerpräsident Söder. Der ist den Grünen bekanntlich ja nicht so grün. Heute aber gemeinsames Lächeln, ganz nach dem Motto: Auf eine friedliche Wiesen.
5: Verbraucherschützer und Sozialverbände kritisieren das geplante Entlastungspaket gegen hohe Spritpreise. Ihr Vorwurf, der Tankrabatt sei nicht zielgenau genug und helfe nur kurzfristig. Ab Oktober sollen Energie- und Umsatzsteuer auf Benzin und Diesel um 17 Cent pro Liter sinken. Spätestens Anfang 2027 soll außerdem ein zeitlich begrenzter Spritpreisdeckel kommen. Die Kritiker fordern stattdessen gezielte Hilfen für kleine und mittlere Einkommen.
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8: Sonne und harmlose Wolken begleiten uns durch die zweite Tageshälfte und das bei angenehmen 23 Grad. In der Nacht kommen ein paar Wolken zum Sternenhimmel. Die Frühwerte liegen dann bei etwa 7 Grad. Der Sonntag macht es windiger und wechselhafter, später auch mit hier und da mal einem Schauer. Aber auf gut 20 Grad sollte es trotzdem gehen. Zu Wochenbeginn ist es in der Früh frisch, dann hat die Sonne wieder mehr vom Spiel. Mit harmlosen Wolken und Temperaturen, aber bei kaum über 18 Grad. Aus der Wetterredaktion Christian König.
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9: Servus, seit heute Vormittag läuft da übrigens der Brauereienlauf in der fränkischen Toskana. Startschuss ist immer in Litzendorf und um 15 Uhr, heißt in nicht mal mehr einer halben Stunde, da startet dann auch der sehr beliebte 10-Kilometer-Lauf. Mit dabei ist auch das Team von Radio Bamberg, angeführt von unserem Supersportler Markus Appel. Wir wünschen allen Läufern natürlich ganz viel Erfolg und Glück und heute Abend dann viel Spaß bei der

0: Schönes Wochenende mit JC Stewart. Don't say you love me.
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3: Ich bin Dominik Schweiger. Es wird einen neuen Tankrabatt geben und der soll bis Ende des Jahres gelten. Das hat die Bundesregierung unter Kanzler Merz beschlossen. Eine solche Maßnahme sei bereits seit Wochenbeginn im Gespräch gewesen, so Merz. Der hat dazu bei Instagram gesagt:
4: Wir haben heute, drei Tage später, mit der Bundesregierung, mit den Ländern, mit den Bundestagsfraktionen der Koalition entschieden, dass wir zum 1. Oktober 2026 jeden Liter Sprit, Benzin und Diesel um ungefähr 17 Cent pro Liter reduzieren können.
3: Nächstem Jahr soll es außerdem einen Spritpreisdeckel geben, der sich am Ölpreis orientiert. Mit zwei Schlägen hat Münchens Oberbürgermeister Krause das erste Fass Bier auf dem Oktoberfest angezapft. Damit ist die 191. Wiesn um 12 offiziell eröffnet worden. Es war eine Premiere für Krause, er ist seit Mai im Amt. Zuvor waren die Münchner Wiesenwirte und Vertreter der Brauereien mit Kutschen aus der Innenstadt auf die Theresienwiese gezogen. Das Oktoberfest geht dieses Jahr bis zum 4. Oktober. Im Streit um Corona-Masken im Wert von rund einer 500 Millionen Euro geht ein Hamburger Textilhändler in Berufung. Er sieht in E-Mails des damaligen Gesundheitsministers Spahn einen verbindlichen Kaufvertrag. Das Landgericht Köln wertete sie dagegen nur als Interessensbekundung und wies die Klage ab. Jetzt entscheidet das Oberlandesgericht Köln. Kalifornien prüft eine Art Notschalter für außer Kontrolle geratene KI-Systeme. Gouverneur Newsom hat dazu Sicherheitspläne in Auftrag gegeben. Unterdessen wurde bekannt, dass Googles KI Gemini bei Tests selbstständig in fremde Computersysteme eingedrungen ist. Schaden entstand laut Google nicht, die KI habe den Angriff selbst beendet. Forscher haben in den bolivianischen Anden eine neue Katzenart entdeckt. Die gefleckte Raubkatze trägt den Namen Leopardus tilcayo und ist mit rund 46 cm etwas kleiner als eine gewöhnliche Hauskatze. Sie gehört zur Gattung der südamerikanischen Tigerkatzen und lebt in etwa 1500 Metern Höhe. Zuletzt war vor rund 100 Jahren eine neue Katzenart entdeckt worden.
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5: Ein freundlicher Ausflugstag bleibt mit Sonnenschein und harmlosen Wolken bei durchaus 23 Grad. In der Nacht ist es teils klar, teils auch wolkiger. Es kühlt auf rund 7 Grad ab. Der Sonntag bringt dann mit auffrischendem Wind wieder mehr Wolken als Sonne. Und hier und da ist auch mal ein Schauer möglich. Immerhin bei gut 20 Grad. Zu Wochenbeginn wird es nach frischer Nacht wieder sonniger insgesamt, aber es bleibt abgekühlter mit kaum über 18 Grad. Aus der Wetterredaktion Christian König.
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6: Servus, die Karpfensaison, die hat ja schon Anfang des Monats begonnen, ne? Immer in Monaten mit R. Und so langsam starten wir in noch eine Saison, nämlich in die Pilzsaison. Ja, Speisepilze können nämlich so langsam wieder gesammelt werden. Wo ihr das am besten machen könnt, das klären wir gleich. Davor die Musik eures Lebens mit dabei Jennifer Lopez, Shabusi oder auch Kenny Loggins. 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

Jennifer Lopez, Let's Get Loud hier bei Radio Bamberg. Ich musste als Kind immer mitgehen mit meinen Eltern, ja, und zwar, wenn Pilzsaison war, da hat man bei uns gesagt, heute gehen wir in die Pilze. Ja, bin ich da durch den Wald geschlendert und habe versucht, irgendwelche Pilze zu finden, die wir dann später essen konnten. Ja, da ist natürlich auch Vorsicht angesagt. Essbare Pilze haben nämlich oft auch giftige Doppelgänger. Also wer sich nicht hundertprozentig auskennt, sollte lieber die Finger davon lassen. Und so langsam, jetzt wenn es Richtung Herbst geht, starten wir ja auch wieder rein in die Pilzsaison. Und ein absoluter Experte auf dem Gebiet ist Andreas Reder von der Pilzschule in Bamberg. Andreas, erzähl mal, wo genau finden wir denn überhaupt hier bei uns essbare Pilze?

0: Eigentlich finden wir in allen Wäldern, die um Bamberg herumliegen, Pilze. Man kann im Moment auch gerne mal auf Wiesen schauen. Da wachsen Parasol und Wiesenchampignons. Da nur bei der Bestimmung auf jeden Fall vorsichtig sein. Und ansonsten, wenn man die Wahl hat zwischen Nord- und Südhängen, dann lieber die Nordhänge bevorzugen, weil da halt ein bisschen weniger Sonne hingeschienen hat und es mehr Wasser in den Boden gibt.
1: Momentan gibt es ja noch gar nicht so viele Pilze, weil dafür war es einfach viel zu lange zu trocken. Kannst du vielleicht schon so eine kleine Prognose für diese Saison abgeben?
0: Ja, die Prognose für die diesjährige Pilzsaison, das ist ein bisschen ein Glaskugelschauen sozusagen. Ja, man muss abwarten, ob es noch ein bisschen regnet. Es braucht auf jeden Fall noch größere Regenfälle und dann kann es auf jeden Fall noch gut mit der Pilzsaison werden.
1: Also dann hoffen wir mal, dass es noch mehr regnet in nächster Zeit und dass dann wirklich alle Pilzfans auf ihre Kosten kommen. Also das heißt dann rausgehen, Körbchen einpacken und vor allem die Augen nach Speisepilzen offen halten.

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3: Ich bin Dominik Schweiger. Es wird einen neuen Tankrabatt geben und der soll bis Ende des Jahres gelten. Das hat die Bundesregierung unter Kanzler Merz beschlossen. Eine solche Maßnahme sei bereits seit Wochenbeginn im Gespräch gewesen, so Merz. Der hat dazu bei Instagram gesagt:
4: Wir haben heute, drei Tage später, mit der Bundesregierung, mit den Ländern, mit den Bundestagsfraktionen der Koalition entschieden, dass wir zum 1. Oktober 2026 jeden Liter Sprit, Benzin und Diesel um ungefähr 17 Cent pro Liter reduzieren können.
3: Nächstem Jahr soll es außerdem einen Spritpreisdeckel geben, der sich am Ölpreis orientiert. Mit zwei Schlägen hat Münchens Oberbürgermeister Krause das erste Fass Bier auf dem Oktoberfest angezapft. Damit ist die 191. Wiesn um 12 offiziell eröffnet worden. Es war eine Premiere für Krause, er ist seit Mai im Amt. Zuvor waren die Münchner Wiesenwirte und Vertreter der Brauereien mit Kutschen aus der Innenstadt auf die Theresienwiese gezogen. Das Oktoberfest geht dieses Jahr bis zum 4. Oktober.
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5: Sonne und harmlose Wolken begleiten uns durch die zweite Tageshälfte und das bei angenehmen 23 Grad. In der Nacht kommen ein paar Wolken zum Sternenhimmel. Die Frühwerte liegen dann bei etwa 7 Grad. Der Sonntag macht es windiger und wechselhafter, später auch mit hier und da mal einem Schauer. Aber auf gut 20 Grad sollte es trotzdem gehen. Zu Wochenbeginn ist es in der Früh frisch, dann hat die Sonne wieder mehr vom Spiel. Mit harmlosen Wolken und Temperaturen, aber bei kaum über 18 Grad. Aus der Wetterredaktion Christian König.
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0: 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Schönes Wochenende.
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2: Seit dieser Woche sind die Schulranzen wieder gepackt. Das Ausschlafen in den Ferien hat ein Ende. Das neue Schuljahr hat begonnen.
0: Und das heißt, es gibt wieder jede Menge Gesprächsstoff für dich, lieber Marc.
3: Marleen und Jörg und lieber Leute, es ist wieder Schulanfang. Und dann kommen alle Helikoptereltern und fahren mit ihrer SUV, die Glanzfregger, bis vor die Schulen noch, parken in zweiter Reihe.

Ja, und warfen so lang, bis der Schulranzen endlich vom Kofferraum ausgeladen ist. Oder wenn sich's um die Bio-Vegan-Fraktion handelt, dann kommen's mit ihrer Lastenfahrräder. Und es gibt zum Abschied noch ein schönes gemixtes Gras mit extra viel Ballaststoffe vor der ersten Stunde heiliger Nahe, was man zum Schulanfang alles kaufen kann. An Ranzen von teurer Marken und 50 verschiedener Hefte mit unterschiedlicher Linien drinnen und ein Band. 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

0: 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Viel Spaß, lieber Leute, und ade, ade.
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16: Ich bin Dominik Steiger. Nach Claude und ChatGPT ist nun auch

0: Googles KI Gemini bei Sicherheitstests aus Versehen aus der Testumgebung ausgebrochen und in fremde Systeme eingedrungen. Kalifornien prüft deswegen jetzt eine Art Notschalter für außer Kontrolle geratene KIs. Thomas Bleskin berichtet.
1: Konkret geht es um 3 Vorfälle aus dem Mai. In einem Fall erriet Gemini Passwörter, um Zugang zu einem geschützten System zu bekommen. In 2 weiteren fand die KI Zugangsdaten für eine Datenbank. Nach Angaben von Google entstand dabei kein Schaden. Die KI habe die Angriffe beendet, sobald sie erkannte, dass es sich nicht um Testsysteme, sondern echte Unternehmensrechner handelte.
0: Spediteure und Landwirte begrüßen den geplanten Tankrabatt von 17 Cent pro Liter. Die geringeren Kraftstoffkosten könnten die Betriebe spürbar entlasten, erklärten ihre Verbände. Kritik kommt dagegen aus der Opposition. Die Hilfe sei zu wenig zielgerichtet und könnte teilweise bei den Mineralölkonzernen landen. Der Tankrabatt soll ab Oktober gelten. Zum Jahreswechsel ist außerdem eine Spritpreisbremse geplant. Das 191. Münchner Oktoberfest ist eröffnet. Oberbürgermeister Dominik Krause hat bei seiner Anstichpremiere 2 Schläge gebraucht und die erste Maß traditionell an Ministerpräsident Söder überreicht. Danach durfte auch in den Festzelten ausgeschenkt werden. Nach den Problemen letztes Jahr wurde das Sicherheitskonzept verschärft. Unter anderem überwachen mehr Kameras die Besucherströme. Deutschland entscheidet seit der EU-Asylreform im Sommer über die Mehrheit der Asylanträge im Schnellverfahren. Das geht aus einer Antwort der Bundesregierung auf eine Anfrage der Linksfraktion hervor. Die linken Politikerin Bünger rechnet wegen der kurzen Bearbeitungszeit mit mehr Fehlentscheidungen. Sie kritisiert außerdem, dass die Türkei trotz der Verfolgung von Oppositionellen als sicherer Herkunftsstaat gilt. Zum Fußball. Der erste FC Nürnberg hat in der 2. Bundesliga mit 1:0 beim Karlsruher SC gewonnen und damit vorerst die Tabellenführung übernommen. Kaiserslautern besiegte Braunschweig ebenfalls mit 1:0. Kiel und Osnabrück trennten sich 1:1 unentschieden. In der Bundesliga ist der FC Augsburg später bei Werder Bremen zu Gast.
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3: Ein freundlicher Ausflugstag bleibt mit Sonnenschein und harmlosen Wolken bei durchaus 23 Grad. In der Nacht ist es teils klar, teils auch wolkiger. Es kühlt auf rund 7 Grad ab. Der Sonntag bringt dann mit auffrischendem Wind wieder mehr Wolken als Sonne. Und hier und da ist auch mal ein Schauer möglich. Immerhin bei gut 20 Grad. Zu Wochenbeginn wird es nach frischer Nacht wieder sonniger insgesamt. Aber es bleibt abgekühlter mit kaum über 18 Grad. Aus der Wetterredaktion Christian König.
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4: Servus, wir alle kennen sie, wir alle haben sie schon bei uns zu Hause gehabt und wir alle wollen, dass sie ganz schnell wieder verschwinden. Die Rede ist von Fruchtfliegen. Ja, bei mir zu Hause sind gerade ganz schön viele. Ich weiß auch nicht, warum das dieses Jahr irgendwie gefühlt mehr ist als letztes Jahr. Nichtsdestotrotz haben wir uns zur Aufgabe gemacht, zu recherchieren, wie können wir Fruchtfliegen so schnell wie möglich und auch effektiv loswerden. Das hört ihr gleich in einer aktuellen Ausgabe von Besser Leben. Gibt's nur hier bei Radio Bamberg.

0: Schönes Wochenende mit Joan Jett und I Love Rock'n'Roll.
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2: Jede Woche gibt's bei uns die besten Tipps und Tricks, die euren Alltag erleichtern. Heute geht's um kleine Nervensägen, die gerade wieder besonders gerne bei uns einziehen. Es geht um die Fruchtfliegen.
0: Ja, kaum steht eine Banane ein bisschen zu lange in der Küche oder auch ein Glas Saft auf dem Tisch, sind sie schon da und gefühlt werden es über Nacht immer mehr. Aber mit drei einfachen Tricks könnt ihr den kleinen Plagegeistern den Appetit auf eure Küche verderben.
2: Tipp Nummer 1, Obst nicht offen herumliegen lassen. Fruchtfliegen lieben reifes Obst, deshalb Bananen, Trauben oder Pfirsiche möglichst nicht tagelang offen in der warmen Küche liegen lassen. Was schnell reif wird, lieber in den Kühlschrank und Obst mit einer matschigen oder faulen Stelle direkt aussortieren. Auch Saft, Wein oder andere süße Getränke nicht einfach offen stehen lassen. Schon ein kleiner Rest im Glas kann für Fruchtfliegen wie eine Einladung zum Abendessen wirken.
0: Tipp Nummer 2, die berühmte Essigfalle. Wenn die kleinen Flieger schon da sind, könnt ihr ihnen eine Falle bauen. Dafür einfach ein Glas mit etwas Apfelessig füllen und einen kleinen Spritzer Spülmittel dazugeben. Der Essiggeruch, der lockt nämlich die Fruchtfliegen an und das Spülmittel verändert die Oberfläche der Flüssigkeit, sodass die Fliegen nicht einfach wieder davonfliegen können. Das Glas am besten da aufstellen, wo die meisten Fruchtfliegen unterwegs sind.
2: Tipp Nummer 3, den Mülleimer und Biomüll nicht vergessen. Oft suchen wir die Ursachen bei Obst oder Getränken, dabei kann sie direkt unter der Arbeitsplatte sitzen.

0: Gerade im Biomüll finden Fruchtfliegen perfekte Bedingungen. Deshalb den Biomüll regelmäßig leeren, den Eimer sauber halten und auch leere Flaschen oder Dosen kurz ausspülen, bevor sie im Pfandkorb landen. Denn auch kleine Saft- oder Bierreste sind für Fruchtfliegen ein ziemlich gutes Buffet.
1: Also nochmal kurz zusammengefasst, Obst im Blick behalten, Süßes und Getränke nicht offen stehen lassen, den Biomüll regelmäßig rausbringen und wenn die kleinen Flieger trotzdem auftauchen, Apfelessig plus ein Tropfen Spülmittel als Falle.
0: Dann habt ihr hoffentlich bald wieder die Küche für euch und die Fruchtfliegen können sich eine andere WG suchen.
1: Am besten irgendwo weit weg vom Obstkorb.
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10: Ich bin Dominik Schweiger. Nach Claude und ChatGPT ist nun auch

0: Googles KI Gemini bei Sicherheitstests aus Versehen aus der Testumgebung ausgebrochen und in fremde Systeme eingedrungen. Kalifornien prüft deswegen jetzt eine Art Notschalter für außer Kontrolle geratene KIs. Thomas Bleskin berichtet.
1: Konkret geht es um 3 Vorfälle aus dem Mai. In einem Fall erriet Gemini Passwörter, um Zugang zu einem geschützten System zu bekommen. In 2 weiteren fand die KI Zugangsdaten für eine Datenbank. Nach Angaben von Google entstand dabei kein Schaden. Die KI habe die Angriffe beendet, sobald sie erkannte, dass es sich nicht um Testsysteme, sondern echte Unternehmensrechner handelte.
0: Spediteure und Landwirte begrüßen den geplanten Tankrabatt von 17 Cent pro Liter. Die geringeren Kraftstoffkosten könnten die Betriebe spürbar entlasten, erklärten ihre Verbände. Kritik kommt dagegen aus der Opposition. Die Hilfe sei zu wenig zielgerichtet und könnte teilweise bei den Mineralölkonzernen landen. Der Tankrabatt soll ab Oktober gelten. Zum Jahreswechsel ist außerdem eine Spritpreisbremse geplant.
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3: Sonne und harmlose Wolken begleiten uns durch die zweite Tageshälfte und das bei angenehmen 23 Grad. In der Nacht kommen ein paar Wolken zum Sternenhimmel. Die Frühwerte liegen dann bei etwa 7 Grad. Der Sonntag macht es windiger und wechselhafter, später auch mit hier und da mal einem Schauer. Aber auf gut 20 Grad sollte es trotzdem gehen. Zu Wochenbeginn ist es in der Früh frisch, dann hat die Sonne wieder mehr vom Spiel mit harmlosen Wolken und Temperaturen, aber bei kaum über 18 Grad. Aus der Wetterredaktion Christian König.
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0: Despacito.
1: Luis Fonsi mit Despacito hier bei Radio Bamberg. Tanzen und Theater in einem und dabei natürlich noch ganz viel Spaß und ein demokratischer Austausch mit ganz Deutschland. Das geht tatsächlich und zwar beim Festival Schultheater der Länder 2026. Findet aktuell in Frankfurt statt an diesem Wochenende. Mit dem Stück Moving Elements darf auch die Theater AG des Eichendorf-Gymnasiums aus Bamberg den Freistaat auf diesem Festival vertreten. Die Lehrerin dazu ist Frau Fraut. Erklären Sie mal, worum geht's denn in diesem Stück?
2: Im Stück Moving Elements geht es um die vier Elemente, die miteinander auf der Bühne tanzen, zuerst in einer Einheit. Aber dann kommt ein Objekt dazu, das Zwietracht schürt. Und dann ist es so, dass dieses Objekt zerrissen, zerfetzt wird, in seine Einzelteile zerbricht. Und dann ist die Frage danach, wie kann man ohne dieses besondere Element doch wieder zusammenfinden?
1: Hört sich sehr spannend an. Insgesamt 27 Schüler und 2 Lehrer aus dem Gymnasium sind in Frankfurt mit dabei. Wie kamt ihr denn überhaupt auf die Idee, beim Festival mitzumachen?
2: Ein Kindheitstraum von mir, da an einer solchen Veranstaltung teilnehmen zu dürfen. Und deshalb war mir klar, sobald wir die Möglichkeit haben, versuchen wir es teilzunehmen und es hat geklappt und wir sind mega, mega glücklich darüber, dass wir es so weit jetzt schon geschafft haben und wir freuen uns total auf diese Woche.
1: Nicht nur für die Lehrerin Eva Fraut bedeutet die Teilnahme sehr viel, auch den Schülern liegt das Tanztheater ganz besonders am Herzen.
3: Am meisten der Zusammenhalt in der Gruppe. Also ich bin jetzt erst seit letztem Jahr dabei, aber mir macht natürlich auch Tanzen so generell Spaß. Ich mache ja auch an der Schule Theater und mir macht beides eben auch so viel Spaß, weil ich

0: den direkten Vergleicher, würde ich mal sagen.
1: Ich finde es einfach so faszinierend, was wir jedes Jahr für ein anderes Stück auf die Bühne bringen. Also es wird auch nie langweilig, weil man immer andere Ideen hat.
2: Dass alle miteinander arbeiten und es macht einfach Spaß, zusammen zu tanzen, sich zusammen Choreos auszudenken.
3: Das glaube ich. Dann wünschen wir euch ganz viel Spaß.

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13: Ich bin Dominik Steiger. 2 Wochen ist die Landtagswahl in Sachsen-Anhalt mit dem Sieg der AfD her. Morgen wird in Mecklenburg-Vorpommern und Berlin gewählt. Die Ergebnisse dürften auch für die Zukunft von Kanzler Merz und der schwarz-roten Koalition wichtig sein. David Riemer berichtet.
14: Nach dem Wahlkampf stellen sich die Parteien die Frage, konnten wir die noch zahlreichen unentschlossenen Wähler erreichen? Laut letzter Umfragen waren sich sowohl in Mecklenburg-Vorpommern als auch in Berlin über 20% noch nicht sicher, wen sie morgen wählen wollen. Wegen der hohen Spritpreise hat sich Kanzler Merz mit seiner Bundesregierung auf den letzten Drücker mit den Ländern auf einen Tankrabatt verständigt. Ob der CDU das den erhofften Auftrieb bringt, bleibt abzuwarten.
13: Verbraucherschützer und Sozialverbände kritisieren das geplante Entlastungspaket gegen hohe Spritpreise. Ihr Vorwurf, der Tankrabatt sei nicht zielgenau genug und helfe nur kurzfristig. Ab Oktober sollen Energie- und Umsatzsteuer auf Benzin

0: und Diesel um 17 Cent pro Liter sinken. Spätestens Anfang 2027 soll außerdem ein zeitlich begrenzter Spritpreisdeckel kommen. Die Kritiker fordern stattdessen gezielte Hilfen für kleine und mittlere Einkommen. Kalifornien prüft eine Art Notschalter für außer Kontrolle geratene KI-Systeme. Gouverneur Newsom hat dazu Sicherheitspläne in Auftrag gegeben. Unterdessen wurde bekannt, dass Googles KI Gemini bei Tests selbstständig in fremde Computersysteme eingedrungen ist. Schaden entstanden ist laut Google nicht, die KI habe den Angriff selbst beendet. Nach der Einigung über Grönland ist noch nicht ganz klar, welche Bedeutung dieses Abkommen eigentlich hat. US-Präsident Trump spricht von einer dauerhaften amerikanischen Kontrolle über die Sicherheit der Insel. Dänemark und Grönland betonen dagegen, ihre Souveränität bleibe unangetastet. Auch in Kraft ist die Vereinbarung noch nicht. Beide Parlamente müssen dem erst zustimmen. Das Münchner Oktoberfest ist mit einem Bilderbuchstart eröffnet worden. Der neue Oberbürgermeister Krause hat bei seiner Premiere nur 2 Schläge gebraucht. Die erste Mass ging traditionell an Ministerpräsident Söder. Neu war ein kurzes Gedenken an die Opfer des Wiesenattentats von 1980. Bis zum Nachmittag hat es keine großen Zwischenfälle gegeben. Es blieb weitgehend friedlich.
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2: Ein freundlicher Ausflugstag bleibt mit Sonnenschein und harmlosen Wolken bei durchaus 23 Grad. In der Nacht ist es teils klar, teils auch wolkiger. Es kühlt auf rund 7 Grad ab. Der Sonntag bringt dann mit auffrischendem Wind wieder mehr Wolken als Sonne. Und hier und da ist auch mal ein Schauer möglich. Immerhin bei gut 20 Grad. Zu Wochenbeginn wird es nach frischer Nacht wieder sonniger insgesamt. Aber es bleibt abgekühlter mit kaum über 18 Grad. Aus der Wetterredaktion Christian König.
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3: Einen wunderbaren Samstag wünsche ich euch. Was gibt's denn Neues in der riesengroßen, weiten Welt der Streaming-Dienste? Ja, welche Filme sind neu? Welche Serien sind sehenswert? Das klären wir gleich im wöchentlichen Streaming-Tipp, nur hier auf Radio Bamberg. Davor ein bisschen Musik, hä? Zum Beispiel von den Fine Young Cannibals. She Drives Me Crazy. Freue mich sehr, dass ihr mit dabei seid.

0: Das ist die Musik eures Lebens an diesem Samstag.
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0: So langsam ist die Jahreszeit gekommen, bei der wir ohne schlechtes Gewissen einfach mal den kompletten Abend auf dem Sofa verbringen können, Fernseher anschalten und dann eine Serie anschauen oder einen Film und das gefühlt stundenlang. Eine Serie, die absolut empfehlenswert ist, hat Kollege Phil von Fack für euch bekommen, läuft auf Paramount Plus.
3: In London eskaliert ein erbitterter Machtkampf zwischen den rivalisierenden Gangsterfamilien der Harrigans und der Stevensons. Dieser Kampf droht jedoch, ihre kriminellen Imperien zu vernichten und unzählige Existenzen zu zerstören.
4: Ich bin Conrad Harrigan, Familienmensch. Und wer meiner Familie in die Quere kommt, fängt lieber an zu beten. Wir schütteln die richtigen Hände und brechen die falschen.
5: Ich glaube, das wird ein ernstes Problem.
4: Wir fragen nicht, wir nehmen es uns. Und wenn jemand vergisst, wo er steht, dann habe ich dafür einen Mann.
5: Problem gelöst.
4: Meine Frau ist der Kopf hinter dem Schaum. Sie hält mich beisammen und deshalb ist sie die gefährlichste von allen.
6: Der Moment, in dem du aufhörst, mir zu vertrauen, ist der Moment, in dem diese Familie zu Staub zerfällt.
4: Also gehörst du zu uns oder bist du gegen uns?
3: Na, man hört schon, werden die beiden Clans um die Vorherrschaft ringen, werden alle Grenzen des Anstands und der Legalität überschritten. Mobland gibt's auf Paramount+.
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12: 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Je älter wir werden, desto wichtiger wird es, eigene Fähigkeiten zu erkennen und mit möglichen Einschränkungen umzugehen. 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
15: Ich bin Dominik Schweiger. 2 Wochen ist die Landtagswahl in Sachsen-Anhalt mit dem Sieg der AfD her. Morgen wird in Mecklenburg-Vorpommern und Berlin gewählt. Die Ergebnisse dürften auch für die Zukunft von Kanzler Merz und der schwarz-roten Koalition wichtig sein. David Riemer berichtet.
16: Nach dem Wahlkampf stellen sich die Parteien die Frage, konnten wir die noch zahlreichen unentschlossenen Wähler erreichen? Laut letzter Umfragen waren sich sowohl in Mecklenburg-Vorpommern als auch in Berlin über 20% noch nicht sicher, wen sie morgen wählen wollen. Wegen der hohen Spritpreise hat sich Kanzler Merz mit seiner Bundesregierung auf den letzten Drücker mit den Ländern auf einen Tankrabatt verständigt. Ob der CDU das den erhofften Auftrieb bringt, bleibt abzuwarten.
15: Das Münchner Oktoberfest ist mit einem Bilderbuchstart eröffnet worden. Der neue Oberbürgermeister Krause hat bei seiner Premiere nur 2 Schläge gebraucht. Die erste Maß ging traditionell an Ministerpräsident Söder. Neu war ein kurzes Gedenken an die

0: Opfer des Wiesnattentats von 1980. Bis zum Nachmittag hat es keine großen Zwischenfälle gegeben. Es blieb weitgehend friedlich.
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2: Sonne und harmlose Wolken begleiten uns durch die zweite Tageshälfte und das bei angenehmen 23 Grad. In der Nacht kommen ein paar Wolken zum Sternenhimmel. Die Frühwerte liegen dann bei etwa 7 Grad. Der Sonntag macht es windiger und wechselhafter, später auch mit hier und da mal einem Schauer. Aber auf gut 20 Grad sollte es trotzdem gehen. Zu Wochenbeginn ist es in der Früh frisch, dann hat die Sonne wieder mehr vom Spiel mit harmlosen Wolken und Temperaturen, aber bei kaum über 18 Grad. Aus der Wetterredaktion Christian König.
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1: Marleen ist wieder bereit für ihre nächste fränkische Lektion. Und wer könnte ihr das besser beibringen als jemand, der Fränkisch wirklich im Blut hat? Und deswegen begrüßen wir heute
2: die Moni aus Lisberg. Hallo.
3: Hallo, grüß euch.
2: Moni, du hast ein neues fränkisches Wort für mich, das wie lautet?
3: Ja, das Wort heißt Babela.
2: Babela.
3: Babela, genau. Babela, sondern das Babela.
2: Babela, okay, ich habe es noch nie gehört. Als erstes würde mir einfallen, irgendwie was mit dem Barber, hat es was mit einer Frisur zu tun?
3: Nein, ganz.
2: Nicht ganz, naja, schade. Babela,
1: also. Aber spricht es denn schon mal richtig aus?
3: Ja, das A könnte noch etwas länger gezogen sein, Babela.
1: Also bitte nochmal, Marleen.
2: Babela.
3: Ja.
1: Okay. Nehmen
2: wir. Ein Babela. Ist es ein Babela oder eine Babela?
3: Es ist ein Babela und die Mehrzahl sind die Babeli.
2: Ja, genau.
1: Die Verniedlichung quasi.
2: Okay, also, und zwar sage ich jetzt einfach mal, ein Babela ist etwas zu essen.
3: Nein.
2: Ist etwas, was wir im Haushalt haben?
3: Auch nicht.
2: Ist es eine Person?
3: Auch nicht.
1: Ach. Moni, gib doch bitte Marleen mal einen kleinen Tipp.
3: Es gibt es vorwiegend auf dem Land und da auf einem Bauernhof.
1: Dann ist klar.
2: Dann ist das ist der Fall ja sozusagen gelöst. Ja, es ist eine landwirtschaftliche Maschine.
3: Nein.
2: Schade. Es gibt es auf dem Bauernhof. Vielleicht ein Tier.
3: Ja, kommen wir jetzt der Sache schon näher.
2: Es ist ein Tier, was ein Babela ist. Boah, ein Huhn.
3: Ja, richtig.
2: Echt jetzt?
3: Ja. Siehst du, das auf Anni? Meine Oma hat mir gesagt, Moni, geh mal in den Hühnerhof und fütter die Babela.
2: Wirklich? Ein Babela ist ein Huhn?
3: Ein Huhn. Das Wort hört man ganz selten mehr, aber das Babela ist wirklich das Huhn in Franken.
1: Aber weißt du, wie deine Oma damals draufgekommen ist? Woher kommt das Wort?
3: Nee, also ich bin ja aus Unterfranken. Wir kannten das als Kinder nicht anders. Das sind die Babela oder die Babeli.
2: Habe ich noch nie gehört, ganz toll. Ich werde in Zukunft nicht mehr Huhn sagen, sondern ich werde Babela sagen. Vielen lieben Dank, Moni, für dieses tolle Wort.
3: Sehr gerne.
1: Dankeschön und liebe Grüße nach Lisberg.
0: 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Marleen lernt Fränkisch.

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16: Ich bin Dominik Schweiger. Nach Claude und ChatGPT ist nun auch Googles KI Gemini bei Sicherheitstests aus Versehen aus der Testumgebung ausgebrochen und in fremde Systeme eingedrungen. Kalifornien prüft deswegen jetzt eine Art Notschalter für außer Kontrolle geratene KIs. Thomas Bleskin berichtet.
17: Konkret geht es um drei Vorfälle aus dem Mai. In einem Fall erriet Gemini Passwörter, um Zugang zu einem geschützten System zu bekommen. In zwei weiteren fand die KI Zugangsdaten für eine Datenbank. Nach Angaben von Google entstand dabei kein Schaden. Die KI habe die Angriffe beendet, sobald sie erkannte, dass es sich nicht um Testsysteme, sondern echte Unternehmensrechner handelte.
16: Im Streit um Corona-Masken im Wert von rund einer 500 Millionen Euro geht ein Hamburger Textilhändler in Berufung. Er sieht in E-Mails des damaligen Gesundheitsministers Spahn einen verbindlichen Kaufvertrag. Das Landgericht Köln wertete sie dagegen nur als Interessensbekundung und wies die Klage ab. Jetzt entscheidet das Oberlandesgericht Köln. Spediteure und Landwirte begrüßen den geplanten Tankrabatt von 17 Cent pro Liter. Die geringeren Kraftstoffkosten könnten die Betriebe spürbar entlasten, erklärten ihre Verbände. Kritik kommt dagegen aus der Opposition. Die Hilfe sei zu wenig zielgerichtet und könnte teilweise bei den Mineralölkonzernen landen. Der Tankrabatt soll ab Oktober gelten. Zum Jahreswechsel ist außerdem eine Spritpreisbremse geplant. Seit heute Mittag läuft das 191. Münchner Oktoberfest. Oberbürgermeister Krause hat bei seiner Anstichpremiere nur zwei Schläge gebraucht. Rund 55.000 Menschen verfolgten zuvor den Einzug der Wiesenwirte. Für die Sicherheit sorgen etwa 600 Polizisten und mehr als 50 KI

0: gestützte Kameras. Bis zum 4. Oktober werden insgesamt mehr als 6 Millionen Besucher erwartet. Für den Sprung zurück an die Tabellenspitze hat es heute für den SC Freiburg nicht gereicht, nach einem 2:2 gegen Eintracht Frankfurt. Die Breisgauer bleiben vorerst auf Rang 2. Der FC Augsburg hat bei Werder Bremen eine 3:2 Niederlage einstecken müssen. Außerdem haben gespielt Mönchengladbach, Mainz 3:4 und HSV Köln 2:1. Um 18.30 Uhr spielen noch Stuttgart und Dortmund.
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2: Servus, zusammen starten wir rein in diesen Samstagabend und das machen wir mit jeder Menge Musik. Zum Beispiel gleich dabei Mariah Carey, In Excess oder das hier sind die Jungs von Sunrise Avenue, Heartbreak Century. Schönen guten Abend euch.

0: schönes Lied. Mariah Carey mit Hero aus dem Jahr 1999.
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2: 19. September 1981. Depeche Mode steigen mit Just Can't Get Enough in die UK-Charts ein. Strahlemann Pop, bunte Synthes und ein federleichter Urwurm. Kaum zu glauben, dass das die Geburtsstunde einer der düstersten Kultbands der Musikgeschichte ist. Anfang der 80er tüfteln vier junge Männer aus England an ihren Synthesizern. Gründungsmitglied und Hauptsongwriter Vince Clarke schreibt einen Song, der sofort hängen bleibt. Just Can't Get Enough. Im September 1981 klettert der Song unaufhaltsam durch die britischen Charts und beschert der Band ihren ersten Top-10-Erfolg. Doch genau in diesem Moment, dieses ersten großen Durchbruchs, passiert das Unerwartete. Vince Clarke hat genug. Der plötzliche Popstar-Rummel ist ihm unheimlich. Er mag das Touren nicht und kehrt Depeche Mode nur wenige Monate später für immer den Rücken. Was wie eine Katastrophe wirkt, verändert die Popgeschichte aber gleich doppelt. Denn während Depeche Mode ohne Clarke ihren legendären düsteren Synthie-Rock-Sound entwickeln, gründet Clarke daraufhin neue Bands wie Yazoo und

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10: Ich bin Dominik Schweiger. Nach Claude und ChatGPT ist nun auch Googles KI Gemini bei Sicherheitstests aus Versehen aus der Testumgebung ausgebrochen und in fremde Systeme eingedrungen. Kalifornien prüft deswegen jetzt eine Art Notschalter für außer Kontrolle geratene KIs. Thomas Bleskin berichtet.
11: Konkret geht es um 3 Vorfälle aus dem Mai. In einem Fall erriet Gemini Passwörter, um Zugang zu einem geschützten System zu bekommen. In 2 weiteren fand die KI Zugangsdaten für eine Datenbank. Nach Angaben von Google entstand dabei kein Schaden. Die KI habe die Angriffe beendet, sobald sie erkannte, dass es sich nicht um Testsysteme, sondern echte Unternehmensrechner handelte.
10: Seit heute Mittag läuft das 191. Münchner Oktoberfest. Oberbürgermeister Krause hat bei seiner Anstichpremiere nur 2 Schläge gebraucht. Rund 55.000 Menschen verfolgten zuvor den Einzug der Wiesenwirte. Für die Sicherheit sorgen etwa 600 Polizisten und mehr als 50 KI-gestützte Kameras. Bis zum 4. Oktober werden insgesamt mehr als 6 Millionen Besucher erwartet.
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1: Auch heute gibt es wieder eine Geschichte von Marleen. Mhm. Und wie der Name schon sagt, ihr müsst raten, stimmt sie oder stimmt sie nicht?
2: Heute darf das der Robert aus Altendorf. Grüß dich.
3: Hallo.
1: Robert, bist du bereit für die Geschichte von Marleen?
3: Gerne doch.
1: Dann bitte gut zuhören, aufpassen und ich drücke die Daumen, dass du am Ende richtig rätst.
2: Bist du bereit, Robert?
3: Ich bin bereit.
2: Hier kommt meine Geschichte. In der Kaiserpfalz Forchheim versteckt sich ein ziemlich ungewöhnliches Wesen, der Kranichmensch. Die Wandmalerei entstand um 1398, geriet aber dann jahrhundertelang in Vergessenheit, weil die Wände irgendwann überputzt wurden. Erst im 19. Jahrhundert klopfte ein bayerischer Beamter zufällig an einer Stelle den Putz ab und plötzlich kam der Kranichmensch wieder zum Vorschein. Was genau er damals bedeuten sollte, ist nicht eindeutig geklärt. Sicher ist aber, zusammen mit anderen Fabelwesen gehört er zu den bedeutendsten spätmittelalterlichen Wandmalereien Süddeutschlands.
1: Der Kranichmensch aus Forchheim. Robert, stimmt's oder stimmt's nicht?
3: Schwere Frage. Ich habe das noch nie gehört. Geh mal davon aus, es stimmt nicht.
2: Du sagst, es stimmt nicht, weil du meinst, es ist zu weit hergeholt.
3: Ja, weil ich glaube, es ist zu weit hergeholt.
1: Mhm. Hier die Auflösung. Wir sind gespannt.
2: Lieber Robert, der Kranichmensch in der Kaiserpfalz, der wurde tatsächlich im 19. Jahrhundert wiederentdeckt. Leider liegst du damit falsch. Also diese Geschichte ist wirklich so passiert. Man kann ihn heute sogar noch sehen. Das wurde dann wirklich so aufgedeckt und dieser Kranichmensch, es ist ein Fabelwesen, wurde da wiedergefunden, nachdem es vor hunderten von Jahren überputzt worden ist. Also eine wahre Geschichte aus der Kaiserpfalz, lieber Robert.
1: Und die stimmt.
3: Wieder was dazugelernt.
2: Auf jeden Fall. Wir danken dir aber trotzdem, dass du mitgespielt hast.
3: Danke.
1: Und liebe Grüße nach Altendorf.
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Part-Time Lover von Stevie Wonder hier bei Radio Bamberg. Mein Name ist Marlene Thien, ich verabschiede mich damit für heute. Wünsche euch noch einen schönen Samstagabend, morgen einen ganz entspannten Sonntag. Wir hören uns dann gemeinsam wieder mit Jörg Wagner am Montag im vollen Programm, pünktlichst ab 10. Und hier gibt's jetzt ab 19 Uhr eine Stunde die Hits der 90er Jahre. Tschüss, schönen Abend euch. 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
10: Ich bin Dominik Steiger. Der geplante Tankrabatt kommt bei Verbraucherschützern, Sozialverbänden und der Opposition im Bundestag nicht so gut an. Das sei nicht zielgenau und helfe nur kurzfristig. Das gleiche gelte für den ab 2027 geplanten Spritpreisdeckel, heißt es. David Riemer berichtet.
11: Bund und Länder wollen das Paket bis zum 1. Oktober umsetzen. Der Tankrabatt soll über eine Senkung der Energiesteuer auf Benzin und Diesel finanziert werden. Dafür sind rund 2,5 Milliarden Euro vorgesehen. Verbraucherschützer und Sozialverbände fordern stattdessen vor allem Hilfen für Haushalte mit kleinen und mittleren Einkommen. Die Linke und die Grünen verlangen außerdem eine Übergewinnsteuer für Mineralölkonzerne.
10: Gesundheitsminister Linnemann will Krankenkassen wieder dazu verpflichten, ihre Versicherten persönlich über Beitragserhöhungen zu informieren. Das könne per App oder schriftlich geschehen, sagte der CDU-Politiker der Rheinischen Post. Die bisherige Informationspflicht per Brief hatte die schwarz-rote Koalition erst kürzlich mit ihrem Sparpaket abgeschafft. Deutschlands ranghöchster Soldat übernimmt einen Spitzenposten bei der NATO. Generalinspekteur Breuer ist zum neuen Vorsitzenden des NATO-Militärausschusses gewählt worden. Er tritt das Amt Mitte kommenden Jahres an und folgt auf den italienischen Admiral Giuseppe Cavo Dragone. Breuer will künftig die militärischen Interessen aller Mitgliedstaaten zusammenführen. Seit heute Mittag um 12 läuft wieder das Münchner Oktoberfest. Knapp 4 Stunden später gab es auch schon den ersten Patienten mit einer Alkoholvergiftung. Ein 19-Jähriger hatte das Wiesenbier unterschätzt und konnte nicht mehr stehen. Insgesamt kümmern sich während der Wiesen rund 430 Einsatzkräfte um die Besucher. Letztes Jahr hatten fast 40% der mehr als 7000 Behandlungen einen Alkoholhintergrund. Zum Fußball. Der SC Freiburg hat den Sprung zurück an die Tabellenspitze verpasst. Gegen Eintracht Frankfurt kamen die Breisgauer nicht über ein 2:2 hinaus und bleiben Zweiter. Der FC Augsburg verlor bei Werder Bremen mit 2:3, Mainz gewann in Mönchengladbach mit 4:3 und der HSV schlug Köln mit 2:1.
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6: Ich bin Dominik Schweiger. Der geplante Tankrabatt kommt bei Verbraucherschützern, Sozialverbänden und der Opposition im Bundestag nicht so gut an. Das sei nicht zielgenau und helfe nur kurzfristig. Das gleiche gelte für den ab 2027 geplanten Spritpreisdeckel, heißt es. David Riemer berichtet.
7: Bund und Länder wollen das Paket bis zum 1. Oktober umsetzen. Der Tankrabatt soll über eine Senkung der Energiesteuer auf Benzin und Diesel finanziert werden. Dafür sind rund 2,5 Milliarden Euro vorgesehen. Verbraucherschützer und Sozialverbände fordern stattdessen vor allem Hilfen für Haushalte mit kleinen und mittleren Einkommen. Die Linke und die Grünen verlangen außerdem eine Übergewinnsteuer für Mineralölkonzerne.
6: Gesundheitsminister Linnemann will Krankenkassen wieder dazu verpflichten, ihre Versicherten persönlich über Beitragserhöhungen zu informieren. Das könne per App oder schriftlich geschehen, sagte der CDU-Politiker der Rheinischen Post. Die bisherige Informationspflicht per Brief hatte die schwarz-rote Koalition erst kürzlich mit ihrem Sparpaket abgeschafft.
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5: Ich bin Dominik Schweiger. Ab Oktober kommt ein neuer Tankrabatt wegen der hohen Spritpreise. 17 Cent weniger pro Liter Benzin oder Diesel. Ab Januar soll außerdem ein vorübergehender Spritpreisdeckel eingeführt werden. An beiden Maßnahmen gibt's Kritik. David Riemer berichtet.
6: Die deutsche Mineralölindustrie ist zwar gesprächsbereit, sieht eine staatliche Preisregulierung aber mit Sorge. Bei rund 14.000 Tankstellen in Deutschland sei sie hochkomplex und mit zusätzlicher Bürokratie verbunden. Ein zu niedriger Preisdeckel könne im schlimmsten Fall die Versorgungssicherheit gefährden, heißt es. Verbraucherschützer, Sozialverbände und die Opposition kritisieren den Tankrabatt als zu wenig zielgenau.
7: Der Handelsverband Deutschland warnt vor negativen Folgen der AfD-Politik für den Einzelhandel. Verbandchef Gent kritisierte im Nachrichtenportal T-Online vor allem die Forderungen nach einem EU-Austritt, die Rückkehr zur D-Mark und der sogenannten Remigration. Viele Beschäftigte im Handel hätten einen Migrationshintergrund. Ohne sie müssten zahlreiche Geschäfte schließen, so Gent. Für ihn sei die AfD deswegen nicht wählbar. US-Präsident Trump schließt mehrere Medien von der Berichterstattung aus dem Weißen Haus aus. Betroffen sind CNN, MS Now und das Nachrichtenportal Politico. Trump wirft ihnen die Verbreitung von Falschnachrichten vor. Kritiker sprechen von einem Angriff auf die Pressefreiheit. CNN beruft sich auf die US-Verfassung und prüft offenbar rechtliche Schritte. Das Münchner Oktoberfest läuft erst seit wenigen Stunden und schon gab's die erste Alkoholvergiftung. Ein 19-Jähriger hatte das Wiesenbier unterschätzt und konnte nicht mehr stehen. Versorgt wurde er von den Wiesensanitätern. Rund 430 Einsatzkräfte sind während des Volksfests im Dienst. Letztes Jahr war bei fast 40% der mehr als 7000 Behandlungen Alkohol im Spiel. Für den Sprung zurück an die Tabellenspitze hat es heute für den SC Freiburg nicht gereicht, nach einem 2:2 gegen Eintracht Frankfurt. Die Breisgauer bleiben vorerst auf Rang 2. Der FC Augsburg hat bei Werder Bremen eine 3:2 Niederlage einstecken müssen. Außerdem haben gespielt Mönchengladbach, Mainz 3:4 und HSV Köln 2:1. Um 18.30 Uhr spielen noch Stuttgart und Dortmund.
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2: Ich bin Dominik Schweiger. Der geplante Tankrabatt kommt bei Verbraucherschützern, Sozialverbänden und der Opposition im Bundestag nicht so gut an. Das sei nicht zielgenau und helfe nur kurzfristig. Das gleiche gelte für den ab 2027 geplanten Spritpreisdeckel, heißt es. David Riemer berichtet.
3: Bund und Länder wollen das Paket bis zum 1. Oktober umsetzen. Der Tankrabatt soll über eine Senkung der Energiesteuer auf Benzin und Diesel finanziert werden. Dafür sind rund 2,5 Milliarden Euro vorgesehen. Verbraucherschützer und Sozialverbände fordern stattdessen vor allem Hilfen für Haushalte mit kleinen und mittleren Einkommen. Die Linke und die Grünen verlangen außerdem eine Übergewinnsteuer für Mineralölkonzerne.
2: Gesundheitsminister Linnemann will Krankenkassen wieder dazu verpflichten, ihre Versicherten persönlich über Beitragserhöhungen zu informieren. Das könne per App oder schriftlich geschehen, sagte der CDU-Politiker der Rheinischen Post. Die bisherige Informationspflicht per Brief hatte die schwarz-rote Koalition erst kürzlich mit ihrem Sparpaket abgeschafft. Deutschlands ranghöchster Soldat übernimmt einen Spitzenposten bei der NATO. Generalinspekteur Breuer ist zum neuen Vorsitzenden des NATO-Militärausschusses gewählt worden. Er tritt das Amt Mitte kommenden Jahres an und folgt auf den italienischen Admiral Giuseppe Cavo Dragone. Breuer will künftig die militärischen Interessen aller Mitgliedstaaten zusammenführen. Seit heute Mittag um 12 läuft wieder das Münchner Oktoberfest. Knapp 4 Stunden später gab es auch schon den ersten Patienten mit einer Alkoholvergiftung. Ein 19-Jähriger hatte das Wiesenbier unterschätzt und konnte nicht mehr stehen. Insgesamt kümmern sich während der Wiesen rund 430 Einsatzkräfte um die Besucher. Letztes Jahr hatten fast 40% der mehr als 7000 Behandlungen einen Alkoholhintergrund. Zum Fußball. Borussia Dortmund steht nach einem 1:0-Erfolg beim VfB Stuttgart an der Tabellenspitze der Bundesliga. Der BVB hat nach 4 Spieltagen die volle Ausbeute von 12 Punkten. Freiburg musste sich in Frankfurt mit einem 2:2 begnügen. Augsburg verlor nach einer 2:0-Führung noch mit 2:3 gegen Bremen. Der HSV holte beim 2:1 gegen Köln die ersten Saisonpunkte. Mainz gewann in Gladbach mit 4:3.

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1: Ich bin Hendrik Daum. Künftig sollen wir wieder direkt über Beitragserhöhungen von den Krankenkassen informiert werden. Das seien entscheidende Informationen für die Versicherten, so Bundesgesundheitsminister Linnemann in der Rheinischen Post. David Riemer hat die Einzelheiten.
2: Die Pflicht war erst mit dem Sparpaket der schwarz-roten Koalition gestrichen worden, um Bürokratie und Kosten zu sparen. Verbraucherzentralen hatten das scharf kritisiert. Sie warnten, dass Versicherte Beitragserhöhungen zu spät bemerken könnten. Das könnte auch das Sonderkündigungsrecht bei höheren Zusatzbeiträgen aushöhlen, so die Begründung. Der GKV-Spitzenverband wiederum begrüßt eine Information der Versicherten, fordert aber vor allem digitale Wege.
1: Die Bundesregierung plant zum kommenden Jahr ja einen Spritpreisdeckel. Die Mineralölindustrie ist davon eher bedingt begeistert. Man ist eher besorgt. Eine staatliche Preisregulierung sei im deutschen Markt hochkomplex. Das meint der Chef des Verbands Fuels and Energy in der Welt am Sonntag. Wenn ein Preisdeckel zu niedrig angesetzt werde, dann könnte das die Versorgungssicherheit gefährden. Nach der Einigung über Grönland ist noch nicht ganz klar, welche Bedeutung dieses Abkommen hat. US-Präsident Trump spricht von einer dauerhaften amerikanischen Kontrolle über die Sicherheit der Insel. Dänemark und Grönland betonen dagegen, ihre Souveränität bleibe unangetastet. Auch in Kraft ist die Vereinbarung noch nicht. Beide Parlamente müssen noch zustimmen. Das Oktoberfest war noch keine 4 Stunden gelaufen, da gab's auf der Theresienwiese auch schon die erste Alkoholvergiftung. Ein 19-Jähriger hat offenbar das Wiesenbier unterschätzt und war nicht mehr in der Lage, von selbst zu stehen. Dieses Jahr kümmern sich gut 430 Einsatzkräfte um die Gesundheit der Wiesenbesucher. Letztes Jahr war bei fast 40% der mehr als 7000 Behandlungen Alkohol im Spiel. Zum Fußball. Borussia Dortmund steht nach einem 1:0-Erfolg beim VfB Stuttgart an der Tabellenspitze der Bundesliga vor dem FC Bayern. Der BVB hat nach 4 Spieltagen die volle Ausbeute von 12 Punkten. Die weiteren Ergebnisse von heute. Augsburg verlor nach einer 2:0-Führung noch mit 2:3 gegen Bremen. Freiburg musste sich in Frankfurt mit einem 2:2 begnügen. Der HSV holte beim 2:1 gegen Köln die ersten Saisonpunkte. Und Mainz gewann in Gladbach mit 4:3.
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2: Ich bin Hendrik Daum. Wegen der hohen Spritpreise haben sich Bund und Länder ja auf einen neuen Tankrabatt geeinigt. Ab Oktober soll der Autofahrern eine Entlastung von 17 Cent pro Liter bringen. Und spätestens zum 1. Januar soll außerdem ein vorübergehender Spritpreisdeckel eingeführt werden. Neben Lob dafür gibt es von vielen Seiten aber auch Kritik, wie David Riemer berichtet.
3: Die deutsche Mineralölindustrie ist zwar gesprächsbereit, sieht eine staatliche Preisregulierung aber mit

0: Sorge. Bei rund 14.000 Tankstellen in Deutschland sei sie hochkomplex und mit zusätzlicher Bürokratie verbunden. Ein zu niedriger Preisdeckel könne im schlimmsten Fall die Versorgungssicherheit gefährden, heißt es. Verbraucherschützer, Sozialverbände und die Opposition kritisieren den Tankrabatt als zu wenig zielgenau.
1: Deutschlands ranghöchster Soldat übernimmt einen Spitzenposten bei der NATO. Generalinspekteur Breuer ist zum neuen Vorsitzenden des NATO-Militärausschusses gewählt worden. Er tritt das Amt Mitte kommenden Jahres an und wird künftig die militärischen Interessen aller Mitgliedstaaten zusammenführen. Es war ein Bilderbuchstart beim Münchner Oktoberfest. Das größte Volksfest der Welt ist am Mittag eröffnet worden. Der neue Oberbürgermeister Dominik Krause brauchte beim traditionellen Fassanstich 2 Schläge. Dafür gab's Lob von Ministerpräsident Söder, der wie immer als bayerischer Regierungschef die erste Mass bekommen hat.
2: Also ich weiß, dass er lange, lange geübt hat und dass er sich wirklich gut vorbereitet hat. Ich habe ihm tatsächlich nochmal den Rücken gestärkt, weil ich gesagt habe, 2 oder 4 ist völlig egal. Aber das war jetzt perfekt heute und Bier schmeckt super.
1: Und nicht nur Söder hat's geschmeckt, keine 4 Stunden hat es danach gedauert, bis die Sanitäter ausrücken mussten, um einen 19-Jährigen mit Alkoholvergiftung zu behandeln. Der junge Mann hat das Wiesenbier wohl deutlich unterschätzt. Zum Fußball. Borussia Dortmund steht nach einem 1:0 Erfolg beim VfB Stuttgart an der Tabellenspitze der Bundesliga vor dem FC Bayern. Der BVB hat nach 4 Spieltagen die volle Ausbeute von 12 Punkten. Die weiteren Ergebnisse von heute. Augsburg gab eine 2:0 Führung noch aus der Hand und verlor am Ende 2:3 gegen Bremen. Freiburg musste sich in Frankfurt mit einem 2:2 begnügen. Der HSV holte beim 2:1 gegen Köln die ersten Saisonpunkte und Mainz gewann in Gladbach mit 4:3.

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1: Ich bin Hendrik Daum. Der Handelsverband Deutschland warnt vor negativen Folgen der AfD-Politik für den Einzelhandel. Verbandschef Gent kritisierte im Nachrichtenportal T-Online vor allem die Forderungen nach einem EU-Austritt, der Rückkehr zur D-Mark und der sogenannten Remigration. Viele Beschäftigte im Handel hätten einen Migrationshintergrund. Ohne sie müssten zahlreiche Geschäfte schließen, so Gent. In Zukunft sollen wir wieder direkt über Beitragserhöhungen von den Krankenkassen informiert werden. Das seien entscheidende Informationen für die Versicherten, so Bundesgesundheitsminister Linnemann in der Rheinischen Post. David Riemer mit den Einzelheiten.
2: Die Pflicht war erst mit dem Sparpaket der schwarz-roten Koalition gestrichen worden, um Bürokratie und Kosten zu sparen. Verbraucherzentralen hatten das scharf kritisiert. Sie warnten, dass Versicherte Beitragserhöhungen zu spät bemerken könnten. Das könnte auch das Sonderkündigungsrecht bei höheren Zusatzbeiträgen aushöhlen, so die Begründung. Der GKV-Spitzenverband wiederum begrüßt eine Information der Versicherten, fordert aber vor allem digitale Wege.
1: Nach der Einigung über Grönland ist noch nicht ganz klar, welche Bedeutung dieses Abkommen hat. US-Präsident Trump spricht von einer dauerhaften amerikanischen Kontrolle über die Sicherheit der Insel. Dänemark und Grönland betonen dagegen,

0: Ihre Souveränität bleibe unangetastet. Auch in Kraft ist die Vereinbarung noch nicht. Beide Parlamente müssen erst noch zustimmen. Ein Taucher ist von einem Tauchgang im Starnberger See nicht zurückgekehrt und wird seitdem vermisst. Der Tauchgang des 63-Jährigen habe rund eine halbe Stunde gedauert, teilte die Polizei mit. Unter anderem mit Drohnen und einem Polizeihubschrauber suchten die Einsatzkräfte nach dem Mann. Am Abend wurde die Suche dann abgebrochen. Zum Fußball. Borussia Dortmund steht nach einem 1:0-Erfolg beim VfB Stuttgart an der Tabellenspitze der Bundesliga vor dem FC Bayern. Der BVB hat nach 4 Spieltagen die volle Ausbeute von 12 Punkten. Die weiteren Ergebnisse vom Samstag. Augsburg gab eine 2:0-Führung noch aus der Hand und verlor am Ende mit 2:3 gegen Bremen. Freiburg musste sich in Frankfurt mit einem 2:2 begnügen. Der HSV holte beim 2:1 gegen Köln die ersten Saisonpunkte und Mainz gewann in Gladbach mit 4:3.
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1: Ich bin Hendrik Daum. Wegen der hohen Spritpreise haben sich Bund und Länder ja auf einen neuen Tankrabatt geeinigt. Ab Oktober soll der Autofahrern eine Entlastung von 17 Cent pro Liter bringen. Und spätestens zum 1. Januar soll außerdem ein vorübergehender Spritpreisdeckel eingeführt werden. Neben Lob dafür gibt's von vielen Seiten aber auch Kritik, wie David Riemer berichtet.
2: Die deutsche Mineralölindustrie ist zwar gesprächsbereit, sieht eine staatliche Preisregulierung aber mit Sorge. Bei rund 14.000 Tankstellen in Deutschland sei sie hochkomplex und mit zusätzlicher Bürokratie verbunden. Ein zu niedriger Preisdeckel könne im schlimmsten Fall die Versorgungssicherheit gefährden, heißt es. Verbraucherschützer, Sozialverbände und die Opposition kritisieren den Tankrabatt als zu wenig zielgenau.
1: Deutschlands ranghöchster Soldat übernimmt einen Spitzenposten bei der NATO. Generalinspekteur Breuer ist zum neuen Vorsitzenden des NATO-Militärausschusses gewählt worden. Er tritt das Amt Mitte kommenden Jahres an und wird künftig die militärischen Interessen aller Mitgliedstaaten zusammenführen. Der Handelsverband Deutschland warnt vor negativen Folgen der AfD-Politik für den Einzelhandel. Verbandschef Gent kritisierte im Nachrichtenportal T-Online vor allem die Forderungen nach einem EU-Austritt, der Rückkehr zur D-Mark und der sogenannten Remigration. Viele Beschäftigte im Handel hätten einen Migrationshintergrund und ohne sie müssten zahlreiche Geschäfte schließen, so Gent. Nach der Einigung über Grönland ist noch nicht ganz klar, welche Bedeutung dieses Abkommen hat. US-Präsident Trump spricht von einer dauerhaften amerikanischen Kontrolle über die Sicherheit der Insel. Dänemark und Grönland betonen dagegen, ihre Souveränität bleibe unangetastet. Auch in Kraft ist die Vereinbarung noch nicht. Beide Parlamente müssen erst noch zustimmen. Zum Fußball. Borussia Dortmund steht nach einem 1:0-Erfolg beim VfB Stuttgart an der Tabellenspitze der Bundesliga vor dem FC Bayern. Der BVB hat nach 4 Spieltagen die volle Ausbeute von 12 Punkten.

Die weiteren Ergebnisse vom Samstag: Augsburg gab eine 2:0-Führung noch aus der Hand und verlor am Ende mit 2:3 gegen Bremen. Freiburg musste sich in Frankfurt mit einem 2:2 begnügen. Der HSV holte beim 2:1 gegen Köln die ersten Saisonpunkte und Mainz gewann in Gladbach mit 4:3.

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1: Ich bin Hendrik Daum. In Berlin und Mecklenburg-Vorpommern werden heute neue Landesparlamente gewählt. In beiden Bundesländern kann schon ab 16 Jahren gewählt werden. Je nachdem, wie die CDU abschneidet, könnte die Debatte über die politische Zukunft von Parteichef und Bundeskanzler Merz erneut Fahrt aufnehmen. David Riemer berichtet.
2: In Mecklenburg-Vorpommern sieht es laut letzter Umfragen nach einem engen Rennen zwischen SPD und AfD aus. Die Sozialdemokraten mit Ministerpräsidentin Schwesig haben in den letzten Wochen kräftig aufgeholt. Die CDU rutscht in die Nähe der 5%-Hürde. Vielleicht verpasst sie sogar den Einzug in den Landtag. In Berlin zeichnet sich ein Kopf-an-Kopf-Rennen zwischen der Linken und der CDU ab. Dahinter lagen in Umfragen die AfD, die Grünen und die SPD zweistellig.
1: Die Bundesregierung plant zum kommenden Jahr ja einen Spritpreisdeckel. Die Mineralölindustrie ist davon eher bedingt begeistert, man ist eher besorgt. Eine staatliche Preisregulierung sei im deutschen Markt hochkomplex. Das meint der Chef des Verbands Fuels and Energy in der Welt am Sonntag. Wenn ein Preisdeckel zu niedrig angesetzt werde, dann könnte das die Versorgungssicherheit gefährden. Deutschlands ranghöchster Soldat übernimmt einen Spitzenposten bei der NATO. Generalinspekteur Breuer ist zum neuen Vorsitzenden des NATO-Militärausschusses gewählt worden. Er tritt das Amt Mitte kommenden Jahres an und wird künftig die militärischen Interessen aller Mitgliedstaaten zusammenführen. Im Starnberger See ist ein Taucher von einem Tauchgang nicht zurückgekehrt und wird seitdem vermisst. Der Tauchgang des 63-Jährigen auf der Höhe von Berg habe rund eine halbe Stunde gedauert, teilte die Polizei mit. Unter anderem mit Drohnen und einem Polizeihubschrauber suchten die Einsatzkräfte nach dem Mann. Am Abend wurde die Suche abgebrochen. Sie soll heute fortgesetzt werden. Zum Fußball. Borussia Dortmund steht nach einem 1:0-Erfolg beim VfB Stuttgart an der Tabellenspitze der Bundesliga vor dem FC Bayern. Der BVB hat nach 4 Spieltagen die volle Ausbeute von 12 Punkten. Die weiteren Ergebnisse vom Samstag. Augsburg gab eine 2:0-Führung noch aus der Hand und verlor am Ende mit 2:3 gegen Bremen. Freiburg musste sich in Frankfurt mit einem 2:2 begnügen. Der HSV holte beim 2:1 gegen Köln die ersten Saisonpunkte und Mainz gewann in Gladbach mit 4:3.
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